0: wird trotzdem Leute geben, die sich die 50 Euro leisten können.
1: Na gut, Karim, vielen Dank dann, dass du angerufen hast. Dir einen schönen Abend. Pass auf dich auf und alles Gute dir.
0: Danke auch.
1: Bis dann. Ciao.
0: Dir auch alles Gute.
1: So, das war's. Die Sendung ist schon wieder vorbei. Das ging wirklich sehr, sehr schnell. Und ja, wir schauen mal, wie sich das entwickelt, würde ich sagen. Und machen vielleicht nochmal in so einem halben Jahr ein Update, wie sich das so festgesetzt hat. Und dann mit einem unregelmäßigen Abständen. Euch erstmal vielen Dank fürs Zuhören, fürs Mailschreiben, fürs Posten. Das war's für heute. Wir hören uns wieder in der Nacht von Sonntag auf Montag. Euch ein paar schöne Feiertage und bis dahin macht's gut. Tschüss.
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0: Guten Abend, Deutschland. Mein Name ist Daniel Kaiser. Willkommen zur Night Lounge heute am Dienstag, den 2. Juni 2026. Kurz nach 12 haben wir es. Und ich freue mich heute auf ein schönes Thema mit euch, nämlich brauchen wir Urlaub? Das ist das Thema heute Abend. Wir sprechen über Urlaub. Es ist ja auch gerade so die Urlaubszeit. Also Urlaub ist ja für die einen lebenswichtig, kann man sagen, ne? Für die anderen aber auch völlig überbewertet. Also manche waren seit Jahren nicht mehr weg und haben ja auch hier schon in der Sendung gesagt, Urlaub? Für das letzte Mal vor 10 Jahren oder so. Oder andere sagen auch, das brauche ich nicht. Mir reicht es einfach, wenn ich dann zu Hause bleibe oder so. Und andere, naja, die zählen quasi schon die Tage bis zum, ja, bis zur nächsten Auszeit, bis sie das nächste Mal endlich wieder in den Flieger steigen können. Aber was sagt das eigentlich über uns aus, über unser Leben? Brauchen wir Urlaub wirklich zur Erholung? Oder ist das eigentlich nur eine Pause von einem Alltag, den wir, naja, sonst kaum aushalten? Anrufen dürft ihr kostenlos vom Handy und vom Festnetz. Die Nummer zu mir ins Studio, kostenlos vom Handy, vom Festnetz, gerne auch online mitmachen. Auf Instagram und auf Facebook ist das Thema gepostet und kommt auch gerne zu uns in den WhatsApp-Kanal, um die interaktiven Fragen zu beantworten. Den Link dazu findet ihr ebenfalls auf Insta und auf Facebook. So, ich freue mich auf das Gespräch mit euch über den Urlaub und vielleicht erfahren wir sogar, wohin der oder die eine dieses Jahr so hinfliegt. Bin gespannt. Jetzt geht's erstmal zu Marius nach Stuttgart. Hallo Marius, grüß dich.
1: Ja, hi. Schön, dass es wieder geklappt hat, Daniel.
0: Freut mich auch, Marius. Fangen wir doch mit der Einstiegsfrage an. Brauchen wir Urlaub überhaupt?
1: Da stelle ich erstmal eine Gegenfrage. Wie ist bei dir Urlaub definiert? Die arbeitsfreie Zeit oder eine Reise?
0: Das ist eine gute Frage. Sollte man vielleicht vorher mal abgeklärt haben, was ist darunter zu verstehen. Naja, also es ist tatsächlich so, dass ich kenne Leute, die machen Urlaub und suchen sich in dem Urlaub einen Job.
1: Verstehe ich.
0: Verstehst du? Gut, das ist ja wunderbar. Das heißt, die sagen halt so, ja gut, ja, da habe ich halt Urlaub, den muss ich mir halt nehmen, so, ne, hast du halt gesetzlich deine Urlaubstage, aber dann wissen die auch nicht so recht, was mit anzufangen. Hocken dann halt zu Hause, sitzen ihre Zeit ab und ist jetzt nicht so, dass sie jetzt sagen, boah, ich freue mich wieder arbeiten zu gehen. Aber es ist halt auch nicht so, dass sie jetzt sagen, ich habe da jetzt was von.
1: Also lassen wir es mal nicht ganz definiert, sondern offen. Bei mir ist es so, ich brauche es nahezu gar nicht. Also wenn man jetzt Urlaub als Urlaubsreise nimmt, als Auslandsreise, okay. Das ist bei mir die letzte, ich weiß nicht wie lange her, ewig, dass ich überhaupt im Ausland war. Für mich ist es Stress. Ich finde es ganz fürchterlich, mich in Flugzeuge zu setzen oder in einen Zug. Oder gut, mit dem Auto kann man halt, sage ich jetzt mal, in die Nachbarländer fahren und weiter wäre es mir dann halt auch zu viel. Mich nervt das Packen und das Planen. Mich nerven Reiseunternehmen. Also mich nervt daran so viel, das klingt jetzt alles ja negativ, was ich sage, ich weiß. Aber es ist halt bei mir so, mich nervt daran so viel, dass es mir schon die Lust vergeht, bevor es losgeht. Und dann denke ich mir, dann mache ich mir eine schöne Zeit zu Hause in der Umgebung. Genieße es, lange zu schlafen. Das ist für mich schon ein wunderschöner Urlaub. Ich kann einfach sehr lange ausschlafen und ich höre dem Regen zu, wie er plätschert. Da denke ich, mehr brauche ich manchmal nicht. Und ansonsten ist es so, dass zum Beispiel wohin fahren,

0: Okay, das kannst du beim Mann sagen, ja, der berufstätig war. Und die 30 Tage, also die er hatte, das sind zu wenig. Aber da hat er auch so halt dann immer Überstunden und dann konnte er mehr Urlaub haben. Aber ich finde, 30 Tage sind zu wenig für einen Mensch, der total immer berufstätig ist, ja, und nur Arbeitsleben, also, und ich finde, es reicht nicht.
1: Würdest du sagen, das sollte man mehr nach dem Beruf ausrichten, dass man zum Beispiel sagt, hey, wenn du zum Beispiel einen körperlich anstrengenden Job hast, dann solltest du vielleicht mehr Urlaubstage kriegen, wie wenn du einen Bürojob hast, als Beispiel?
0: Also ich muss jetzt nicht sagen, dass jetzt ein Bürojob schlecht ist, ja.
1: Und nein, nicht schlecht. Dass die Erholungsphase vielleicht höher sein sollte bei einem körperlichen Job. Wie siehst du das?
0: Ja, auf jeden Fall. Weil mein Mann, der hat sich auch ja ziemlich kaputt gearbeitet. Und
1: was hat er gemacht, dein Mann, dann beruflich?
0: Also er hat gelernt als Kfz-Mechaniker. Dann hat er beim Busbau geschafft, ja, gearbeitet, Evobus. Und sehr körperlich immer, ne? Und hat Busse, also die schwere Motoren eingebaut. Und ich fand, also wird der Mensch viel mehr Urlaub brauchen.
1: Was wäre denn angebracht aus deiner Sicht?
0: Also, okay, ich sag mal, jetzt, du meinst jetzt die Tage mäßig, ja?
1: Wie du möchtest. Leg ich dich nicht fest.
0: Ja. Okay, ich würde sagen, so, dass man mindestens nicht, wenn man jetzt einen Urlaub feiert, ja, dass man so nur, wenn man jetzt 2 Wochen wohin fährt, sondern mindestens 20 Tage mehr.
1: Also mindestens 50 Urlaubstage im Jahr, das wäre sinnvoll, sagst du?
0: Ja, also wenn man körperlich, ne, ja, arbeitet. Man muss ja auch abschalten, ja, und so. Und finde ich.
1: Ich habe mal geschaut, wie lange im Schnitt der Urlaub dauert. Da wird natürlich jetzt alles Mögliche mit reingerechnet, Kurzurlaub und längere Urlaub. Aber durchschnittlich waren es 2025, letztes Jahr, knapp 13 Tage am Stück, die sich ein Bürger Urlaub genommen hat. Durchschnittlich. Frage, reichen 13 Tage, um runterzukommen und Energie zu laden und wieder loszulegen? Oder sagst du nicht? Es gab da mal so eine Regel. Die habe ich irgendwo mal aufgeschnappt. Du brauchst erstmal eine Woche, um runterzukommen. Dann brauchst du eine Woche, um anzukommen. Und dann brauchst du eine Woche, um Energie zu tanken. Also eigentlich müsste man 3 Wochen haben, mit anderen Worten.
0: Ja, ganz deiner Meinung, stimmt.
1: Nein, das ist nicht meine Meinung. Das habe ich irgendwo mal aufgeschnappt.
0: Nein, also ich finde, es ist so. Ich sehe es auch bei meinem Schwiegersohn, ja. Und der hat jetzt einen Job, also Bürojob, ja. Und trotzdem, ne, der braucht erst mal auch eine Zeit lang, ja, bis er da dann erst mal runterkommt. Und ich würde sagen, das ist so, also man braucht mehrere Tage, das geht nicht. Wenn man jetzt das erste Mal, ja, in den Urlaub reinkommt, ja, in die Phase, dass man zur Ruhe kommt und dass man das dann genießen kann, ja, und ist man gerade dabei und dann ist schon wieder alles rum.
1: Okay. Daher waren die Urlaube, wie lang waren die im Schnitt bei euch? Waren die auch sehr kurz? Oder sagst du, nee, wenn mein Mann Urlaub eingereicht hat, dann wirklich auch über einen längeren Zeitraum?
0: Ja, er hat über einen längeren Zeitraum, ja. Es waren 5 Wochen. So, da hat dann die Stunden noch gesammelt, ja, weil er Überstunden hatte. Und das haben wir so machen können. Also, dann hat er so 4, manchmal 5 Wochen war es selten, aber ich sag mal zwischen 4 und 5. Und es hat auch nicht gereicht, bis da endlich ankam und ja, in der Ruhephase war und es alles kam, da war schon wieder alles vorbei.
1: Wie meinst du, es war schon wieder vorbei? Was war vorbei?
0: Ich meine so, das Genießen vom Urlaub, ja, von der Ruhe, von der Phase und dann wieder geht's Kopfkino los, oh, jetzt geht es wieder, da muss ich hin und die Arbeit und das.
1: Also er hat wirklich 5 Wochen am Stück dann Urlaub teilweise gehabt, ne?
0: Ja, 4,

0: Wochen so ungefähr.
1: So vier bis fünf Wochen. Finde ich, also ich muss sagen, ich hatte, glaube ich, seit der Schulzeit nicht mehr so lange frei am Stück. Da waren es die Ferien irgendwie, die man so lange frei hatte. Wenn ich mir auch vorstelle, so heute für fünf Wochen zum Beispiel diese Sendung nicht mehr zu moderieren, könnte ich gar nicht. Das wäre unvorstellbar. Ich habe euch ja erzählt, ich war letztes Jahr war ich ja im Urlaub über einen längeren Zeitraum. Ich habe schon nach einer Woche gemerkt, dass es kribbelt. Ich will jetzt nicht sagen, dass ich jetzt unbedingt, aber es war schon so, dass ich gemerkt habe, so, ja nee, es ist so gewohnt, weißt du? Und ich frage mich auch nach fünf bis sechs Wochen, da hast du ja fast vergessen, dass du überhaupt einen Job hast. Und dann kommst du zurück in die Realität.
0: Ja, okay, Daniel, aber ich denke, es kommt auch drauf an, ob der Mensch halt das, was er jetzt macht, ja, beruflich, ob es ihm Spaß macht, ne? Mhm. Und ob es ihm leicht fällt oder ob es halt irgendwie sowas ist, dass er dann sagt, oh, das gefällt mir gar nicht, ja, da gehe ich gar nicht gern hin, ne?
1: Was glaubst du, auf wie viele Menschen trifft diese Aussage zu? Oh, das geht gar nicht, da freue ich mich gar nicht.
0: Oh, im Allgemeinen, viele Menschen.
1: Ja, würdest du sagen, auf die Hälfte der Menschen, die der Arbeitnehmer trifft das zu oder trifft das, was würdest du schätzen?
0: Also ich sag mal, mit allem drum und dran, ich denke jetzt an alle Berufe, ja, ob das jetzt Ärzte sind oder was weiß ich was, ja. So ich sag 65%.
1: Die keine Lust eigentlich haben auf Arbeit.
0: Ja, die.
1: Auf ihren Job.
0: Ja.
1: Okay. Das ist viel.
0: Ja, sehr.
1: Dabei sagt man doch immer, Arbeit muss Spaß machen, es muss einen erfüllen, es muss irgendwie, ne?
0: Ja, wenn man den richtigen Job hat, klar, soll ja auch so sein, ne?
1: Ja.
0: Man soll ja, wenn man morgens aufsteht, ja, gerne, oder was weiß ich was, ne? Zur Arbeit geht, muss ja nicht morgens sein, das gerne machen, ja? Aber wenn man dann zum Beispiel früh Mittelnachtschicht hat, ja. Mhm. Und ja, und dann sieht man nicht mal die Kinder, weil später kommen die Kinder erst da, gehen morgens in die Schule und der Mann kommt heim und bis der dann ausgeschlafen hat, okay, da hat er noch Zeit für die Kinder. Aber man muss auch denken, das hat ja mit vielen Sachen zu tun. Weil man kann halt dadurch, ja, wenn man jetzt halt zum Beispiel Schichtarbeiter ist, viel halt auch, wenn man Familie hat, versäumen. Mhm. Ja, und dann fällt ihm das halt demjenigen vielleicht schwerer, ne, in die Arbeit zu gehen. Und ja, aber aussuchen kann man sich die Arbeit, aber wenn man halt einmal den Job hat, dann hat man ihn.
1: Piroschka, vielen Dank für deinen Anruf. Dir einen schönen Abend.
0: Okay. Ja, das wünsche ich dir auch, Daniel.
1: Mach's gut.
0: Okay, tschüss. Ja, tschüss.
1: So, anrufen dürft ihr auch vom Handy vom Festnetz. Und wir sprechen heute über den Urlaub. Und ich möchte ganz gerne wissen, brauchen wir das eigentlich? Wie wichtig ist euch eigentlich Urlaub? Und wie viel davon braucht ihr, um wirklich runterzukommen? Piroschka sagt gerade, wir brauchen eindeutig mehr Urlaubstage. 20 Tage mehr, würde sie vorschlagen. Also wenn wir von einem Durchschnitt von 30 ausgehen, dann würden wir auf 50 steigen. Und sie sagt, das wäre schon sinnvoll. Das würde uns gut tun. Andererseits könnte man jetzt auch diskutieren darüber, wenn wir die Arbeitszeit verkürzen. Aber das ist nochmal ein Thema für sich. Machen wir vielleicht separat nochmal in den nächsten Monaten. Da gibt's ja auch immer wieder eine Diskussion, ne, zu der sogenannten Vier-Tage-Woche. Aber jetzt geht's erstmal in die nächste Leitung zum Thema Urlaub. Und da haben wir wen mit der Endziffer 95. Guten Abend.
2: Hallo.
1: Wer da, woher?
2: Hier ist Hanna aus Heidelberg.
1: Aus Heidelberg. Ich bin Daniel. Ja. Schön, dass du anrufst.
2: Ja, ich sitze hier gerade mit meinem Mitbewohner und wir haben uns auch gerade über das Thema Urlaub unterhalten. Wir fanden das sehr interessant.
1: Seid ihr Arbeitnehmer oder studiert ihr noch? Was macht ihr?
2: Wir sind Studierende.
1: Studierende, sehr gut. Dann erzählt mal.
2: Ja.
1: Wie seht ihr das?
2: Also, als Studierende, wir haben ja eigentlich recht viel frei oder sind recht flexibel, aber wir in unserem Arbeitsleben haben wir uns gedacht, Urlaub ist schon sehr wichtig, gerade für die mentale Gesundheit und genau, eine gute Work-Life-Balance würden wir uns wünschen in der Zukunft und hoffen, dass wir das so umsetzen können.
1: dass ihr was umsetzen könnt?
2: Also eine gute Work-Life-Balance, das ist einfach, dass man im Urlaub klappt. Oder Bjarne, was sagst du?
3: Ja, dass man halt generell tendenziell Urlaub hat. Also wir haben uns im späteren also darauf bezogen, dass du in der echten Arbeitswelt weniger Zeit für Urlaub tatsächlich hast, als irgendwie Schulzeit bzw. als Studium. Ist das, was ich mitbekommen habe, halt, dass man am Ende tatsächlich das sehr vermisst oder beziehungsweise halt generell zu wenig Urlaub hat und dass du halt versuchst, das tatsächlich hinzukriegen, beziehungsweise unbezahlten, keine unbezahlten Überstunden machst, was du halt tendenziell eh machst.
1: Hallo, so, Freund von Hanna. Wie bist du, wie heißt du?
3: Bjarne.
1: Bjarne? Richtig oder falsch? Ich muss mich korrigieren.
3: Ja,
1: wenn
3: ja,
1: was.
3: Bjarne.
1: Bjarne, grüß dich.
3: Nein,
1: schön.
3: Nein.
1: Vielen Dank also für dieses Statement. Also interessant finde ich, dass genau das, was ihr ja gerade sagt, immer wieder auch heiß diskutiert wird. Deswegen habe ich ja gesagt, machen wir ein paar Monaten dieses Work-Life-Balance-Thema und weniger Arbeit, ein bisschen mehr ne, Wohlbefinden. Wenn ihr jetzt euch anschaut, wie der aktuelle Stand ist, also die Urlaubstage, die heute einem zustehen in der Arbeitswelt, und auch dieses von Wochenende zu Wochenende und dann irgendwann mal von Urlaub zu Urlaub denken. Findet ihr dieses Modell aktuell zu krass, zu hart, zu anstrengend? Oder sagt ihr, nee, ist okay, nur leichte Optimierungen, die wir uns wünschen?
3: Also da hatten wir es tatsächlich auch drüber, weil, also weißt du, wir sind beide 20 und wir sind eigentlich so, gerade so, keine Ahnung, Prime of the Life und dann ab so, keine Ahnung, Einstieg ins Ei in die Arbeitswelt ist es halt irgendwie so, keine Ahnung, sehr monoton. Es kommt immer wieder, was sie halt gesagt haben, weißt du, Wochenende zu Wochenende, weißt du, irgendwelche neue Sachen in der Arbeitswelt, halt nicht nur dieses Monotone, wieder ist ein Jahr um und es ist passiert. Und irgendwie ist das so, wie ich das mitbekommen habe. Deswegen wäre es, glaube ich, schon ganz schön, wenn man tendenziell irgendwie mehr Urlaub, also irgendwie, ja, irgendwas anders macht.
2: Und ich glaube auch, dass man nicht immer nur so auf etwas hinarbeitet. Irgendwie, das ist nicht so, nicht nur immer das Ziel hat, sondern das Leben auch mehr genießen kann, wenn man mehr Freizeit hat oder sich das schöner gestaltet.
1: Nicht nur das Ziel, auf etwas hinzuarbeiten. Und glaubst du, die meisten Menschen arbeiten auf den Urlaub hin?
2: Habe ich irgendwie schon den Eindruck. Und ich habe irgendwie auch die Angst, dass das in der Zukunft so kommen könnte.
1: Von wem hast du diesen Eindruck? Ich finde das interessant.
2: Also vielleicht gerade auch meine Eltern, weil wenn ich so sehe, wie relativ wenig die frei haben, dann ist es schon irgendwie sehr schade. Vielleicht ist es jetzt auch nur im Kontrast jetzt zum Studentenleben, dass das jetzt so extrem dann rüberkommt. Aber ja.
1: Siehst du eine, also wenn du jetzt, sag ich mal, irgendwie sagen könntest, hey, macht's euch doch nicht so schwer, Mama, Papa, es gibt auch Möglichkeiten. Würdest du es anders angehen als sie? Also hättest du einen Vorschlag, wie sie sich ihr Leben entschleunigen, leichter machen können, mehr Pausen, mehr Energie? Oder sagst du, nee, die machen schon alles richtig, da gibt's ja nicht viel Optimierungsmöglichkeiten?
2: Ich habe das Gefühl, vom Arbeitgeber ist das irgendwie sehr schwierig dann umzusetzen, dass da eben nicht so sehr viel Flexibilität dann herkommt. Aber vielleicht könnte man das
3: ja,
2: was sagst du?
3: Also keine Ahnung, irgendwie mehr, also generell, ich glaube, so einen richtigen, also erstmal einen richtigen Job wählen, weil also du brauchst halt generell die finanzielle Independence dafür, dass du halt das tatsächlich machen kannst. Und halt, du brauchst halt irgendeinen Job, der wirklich dir Spaß macht und wo du halt nicht sagst, so, Junge, ich quäle mich zur Arbeit, sondern ich habe wirklich Spaß in der Arbeit. Mhm. Dass das dann so auch als Freizeit und so halt nicht als Zwang gesehen wird. So, und dann braucht man vielleicht auch nicht so viel Urlaub und dann ist der Urlaub halt nicht so geforst oder halt das, ja, worauf
2: das
3: man wirklich.
2: Das einzig Schöne im Leben so ein bisschen.
3: Sozusagen.
1: Könnt ihr zu Hause abschalten oder müsst ihr auch weg?
2: Inwiefern? Wie bitte?
1: Ob ihr zu Hause abschalten könnt, also reicht Urlaub irgendwie, dass man einfach nur frei hat? Oder sagt ihr, nee, ey, wenn ich Urlaub habe, dann muss ich auch woanders hin. Da muss ich mit dem Auto weg, mit dem Flugzeug weg, mit dem Zug weg, nächstes Dorf, egal, ich muss weg, ich kann nicht zu Hause bleiben. Ich muss raus aus meiner kleinen Höhle.
2: Ich sag, es ist schon wichtig, dass man das ab und zu macht, aber gerade wenn man zu Hause dann noch sich entspannen kann und zu Hause ist ja dann noch irgendwie am schönsten. Und, ja. Wenn das dann irgendwie geht. Auch sehr schön.
3: Ich glaube, da ist so wichtig, so irgendwie halt so nicht auf digital devices, so halt so E-Mail, also nicht so, das ist, was meine Eltern machen. Also wenn meine Eltern im Urlaub sind, gucken die nicht auf ihre E-Mails, weil dann bist du komplett raus.
2: Komplett abschalten mal so.
3: Genau. Also ich sage, dann kriegst du es auch zu Hause hin, solange du halt tatsächlich keinen Kontakt so in irgendeiner Weise zu deiner Arbeit hast oder halt direkt daran verbunden wirst. Aber also ich finde woanders Urlaub immer schöner, weil dann ist der Kopf halt wirklich auf irgendwie, weißt du, neue Umgebung, neue Sachen machen.
2: Das stimmt.
3: Das ist, glaube ich, schon netter. Aber das ist, kommt, glaube ich, sehr, sehr drauf an, wo du wohnst, was du arbeitest und halt auch wo du hinkommst.
2: Ja, vielleicht wirklich neue Eindrücke ist auch wichtig. Stimmt, da gehe ich mit. Okay, meine geändert.
1: Was glaubt ihr, wie viel braucht ihr so im Schnitt, wenn ihr jetzt, sag ich mal, so an den Sommerurlaub denkt, wie viele Wochen, wie viele Tage sagt ihr, das brauche ich schon, um runterzukommen? Also komm mir nicht mit, ja, du hast jetzt 5 Tage frei, sondern wie viel bräuchtet ihr wirklich, um zu sagen, ey, wenn ich jetzt wirklich ausgepowert bin oder wenn ich jetzt einfach mal sage, ich brauche jetzt Urlaub, wie viel müsste das sein?
2: Ich sag schon, um so ein bisschen in diese Entspannung reinzukommen, braucht es schon so irgendwie 3-4 Tage, würde ich sagen. Vielleicht auch nur 2-3. Das heißt, so 2 Wochen am Stück, um wirklich mal so ein richtiges den Chill-Modus zu aktivieren quasi. Fände ich eigentlich schon ganz nett. Aber
1: 2 Wochen Minimum.
2: Okay, Minimum vielleicht 1 Woche so. Aber wäre natürlich schon schön. Aber wer weiß, wie möglich das ist dann im späteren Leben.
3: Ja, ich glaube, ich bin da irgendwie ein bisschen optimistischer. Also ich glaube, ich brauche allein schon so 1-2 Wochen, um so komplett runterzukommen.
2: Oh, okay.
3: Und dann brauche ich noch so 1-2 Wochen, um dann halt das zu genießen, das nicht.
2: Okay.
3: Aber also ich bin mir, ja, aber ich bin Realist. Ich weiß, dass das nicht passieren wird. Also.
2: Okay.
3: Aber.
1: Das ist interessant. Ihr sagt, das ist mein Wunsch. Gleichzeitig sagt ihr aber auch, naja, mal gucken, was uns später in der Berufswelt wirklich erwartet. Gleichzeitig habt ihr am Anfang des Gesprächs ja gesagt, wir werden darauf auf jeden Fall Wert legen, dass wir uns da, dass uns das irgendwie zusteht. Also es wirkt so, als ob ihr selber nicht sicher seid, ob ihr diese Life-Work-Balance überhaupt bekommt, die ihr euch so wünscht.
2: Ja klar, also ist schon das Ziel, aber wir wissen auch, wir werden da jetzt nicht das komplette Wirtschaftssystem umstellen können oder irgendwie, große Veränderungen erbringen. Also es ist noch ungewiss. Wir sind ja auch noch jung. Mal schauen, was wird.
3: Finde ich auch. Also uns fehlt, glaube ich, die richtige Arbeitserfahrung mit halt nicht nur irgendwie Nebenjobs nebenbei, sondern halt wirklich täglich arbeiten und wirklich genau, um da wirklich sagen zu können, wie das wirklich ist. Aber und weißt du, wie gesagt, noch jung im Verhältnis zu, keine Ahnung, 30, 40 Jahren, wenn man tatsächlich älter ist und das Erfahrung hat. Ich finde, wir sind uns bewusst, dass wir noch wenig wissen, so mäßig. Das mal gucken.
1: So, letzte Frage an euch, auch so ein bisschen provokant, aber ich würde gerne wissen, haltet ihr es für moralisch falsch, wenn man sich einfach ein bisschen mehr Urlaub holt als oder mehr Urlaub nimmt oder mehr frei nimmt, ich weiß nicht, wie ich es umschreiben soll, wenn es einem nicht reicht? Mit anderen Worten, weiß ich nicht, also zum Beispiel, dass man einfach sagt, boah, ich brauche jetzt einfach Urlaub, ich habe aber keinen Urlaub, aber der liebe Doktor kann mich jetzt mal für 1 Woche krank schreiben. Findet ihr das vollkommen legit oder sagt ihr, nee, das geht gar nicht?
2: Also ich muss sagen, ich bin da ein bisschen vielleicht dann doch kritischer. also irgendwie.
1: Bianca, hast du gerade Hanna ausgelacht?
3: Ja, aber ja.
1: Warum? Ich will die Ich will wissen, was dahinter steckt. Wahrscheinlich glaubst du ihr nicht, was sie gerade sagt, oder was?
3: Nee, das stimmt schon. Deswegen,
1: Okay.
3: Bisschen regelkonform.
1: Erzähl weiter, Anna.
2: Ich bin nicht so rebellisch unterwegs. Ich halte mich gerne an strikte Regeln, kann man vielleicht auch so sagen. Deswegen. Sehe ich es vielleicht auch ein bisschen strenger, ist mir aber auch bewusst, dass das natürlich jetzt auch nicht der Standard sein sollte. Also wenn man wirklich sagt, man kann nicht mehr in die Arbeit, es geht gar nicht mehr, man ist mental irgendwie fertig, dann sehe ich es auch ein, dass man sich jetzt nicht hinquälen muss. Oder auch wenn man sagt, man ist jetzt wirklich krank oder...
1: Naja, du bist ja nicht krank. Du sagst einfach nur, aber ich kann nicht, ich brauche jetzt mal 1 Woche frei.
3: Da würde ich mich schlecht fühlen, einfach moralisch. Also ich bin da lockerer bei sowas immer, aber also ich du arbeitest ja immer mit Menschen zusammen und andere Menschen genehmigen sich das nicht, beziehungsweise können sich es halt auch nicht einfach nicht genehmigen, weil dann würde das gesamte System nicht funktionieren oder halt dein Arbeitsumkreis nicht funktionieren. Und dann sage ich, da würde ich mich, glaube ich, das könnte ich moralisch nicht vertreten, wenn andere Leute zur Arbeit gehen und ich mich dann auf blau mache. So. Und ich sage, wenn du wirklich überarbeitet bist, ist das ja als Krankheit definiert, dann hast du halt einen Burnout und dann ist das ja bezahlter Leave. Und ich sage, wenn du das nicht hast, dann finde ich, muss das auch nicht sein. Aber
1: das ist ja ein selbstdiagnostizierter Burnout, wenn du sagst, ich gehe jetzt einfach mal zum Doktor.
3: Da geh lieber früher zum Doktor und der diagnostiziert früher, okay, du brauchst mehr Pause, bevor du einen Burnout hast. Aber also selbstdiagnostizierter Burnout, da sind Menschen zu egoistisch beziehungsweise zu selbst, belügen sich gerne zu selbst. Da würden zu viele Selbstburnouts diagnostiziert werden, glaube ich. Das wäre gefährlich.
1: Habt ihr schon mal davon gehört, dass man in den Urlaub geht, endlich in den Wohlverdienten, man hat sich lange darauf gefreut und dann schlagartig einen Tag, zwei Tage später ist man plötzlich ganz krank?
3: Ich glaube, ich habe davon gehört, aber ganz vage.
1: Es ist interessant, der Körper realisiert, jetzt kann ich von Power-Modus mal abschalten und runter und dann... Ja, das Immunsystem irgendwie fährt auch runter, alles fährt runter, der Körper fährt gerade runter und da sind viele anfällig für Erkältungskrankheiten und so weiter. Alles Mögliche kann da so auftauchen. Und worauf ich hinaus will ist, ich kenne viele, die sind dann im Urlaub plötzlich krank, melden sich aber nicht krank, weil sie im Urlaub sind und theoretisch haben sie die Möglichkeit, sich krank zu melden, dann werden ihnen diese Tage wieder gut geschrieben. Wusstet ihr das?
2: Oh, das tatsächlich nicht, aber es macht auf jeden Fall Sinn. Also...
3: Ja, von dem, was ich so mitbekommen habe, ist das eh so mit so irgendwie Kranktagen und Fehltagen, dass du meistens eh nicht, weil du hast, also soweit ich das mitbekommen habe, hast du eh sehr, sehr selten bezahlte Urlaubstage und das heißt, du kriegst meistens eh nicht deine Urlaubstage durch und dann ist es meistens nicht so schlimm, wenn du Urlaubstage burnst, aber vielleicht ist das, da fehlt, wie gesagt, auch durch die Erfahrung. Aber das ist das, was ich so aus meinem Umfeld mitbekommen habe, dass das öfters mal passiert.
1: Hättet ihr ein schlechtes Gewissen, wenn ihr beispielsweise im Urlaub in Woche 2 plötzlich euch, ihr habt euch bei eurem Urlaub eine Klimaanlagenerkältung geholt, würdet ihr euch schlecht fühlen, jetzt euch krank zu melden? Also krank, da zu sagen, ja, bin ich ja krank, konnte ich ja gar nicht genießen? Oder sagt ihr irgendwie, nee, das mache ich nicht. Wie würdet ihr es machen?
2: Also... Irgendwie hätte ich, glaube ich, schon ein leicht schlechtes Gewissen. So, es hat immer so ein Geschmäckle, würde ich mal sagen. Aber eigentlich ist es ja voll legitim. Also ist halt nur, irgendwie Zwickmühle. Schwierige Situation.
1: Hallo, ich bin hier am Strand. Ich trinke zwar einen Cocktail, aber ich habe Schnupfen.
2: Ja, irgendwie...
1: Ich kann das gar nicht genießen.
3: Ich weiß nicht, wie die Regeln, sind, ab wann man sich krank schreiben lassen darf. So, weil wenn ich glaube, das wäre die Regel mit, würde ich zur Arbeit gehen? Ja, nein. Und wenn ich nicht zur Arbeit gehen könnte, schreibe ich mich krank. Und wenn ich zur Arbeit gehen könnte, sehe ich es als Urlaubstag an. Ich glaube, das wäre so meine Linie.
1: Okay.
2: Ja, zwar subjektiv, aber valide.
3: Ja, aber. Ich sehe mich als subjektiv, ich sehe mich als neutral an. Also.
1: Okay. So, letzte Frage an euch beide, weil es mich einfach jetzt interessieren würde. Was wollt ihr später mal beruflich machen?
2: Also, ich würde gerne Ärztin werden. Das heißt, mit den Urlaubstagen ist da noch mal ein bisschen heikler.
1: Es ist jetzt schon, wie ich vor Hannas Praxis stehe. Unsere Praxis ist geschlossen. Bitte wenden Sie sich an den Nachbarn. Schon wieder im Urlaub, der Arzt, das gibt's doch nicht. Die Hanna, Mensch, immer nur im Urlaub.
2: Komm, da ist natürlich nochmal andere Regelungen, Gesundheitssystem.
3: Selbstständig werden und andere Leute für dich arbeiten lassen.
2: Oh, jetzt geht's los.
1: Nee, aber was willst du gerne machen? Hast du da eine konkrete Idee oder noch nicht so? Also Selbstständigkeit auf jeden Fall, oder wie?
2: Wenn es nach Biarni geht. noch nichts Konkretes. Aber ich habe noch sehr viel Studium vor mir. Da habe ich noch ein bisschen Bedenkzeit.
1: Moment mal, du hast ja gesagt Ärztin. Aber Biarni, was hat er gesagt?
3: Ich? Physik. Ich studiere Physik.
1: Und du willst irgendwann mal was genau machen? In welche Richtung soll es gehen?
3: Also, na gut, du studierst Physik nicht, um dann später in die Wirtschaft zu gehen. Also, der Traum ist halt schon später in die Forschung zu gehen, aber ist halt scheiße bezahlt und schlechte Arbeitszeiten. Da wäre halt irgendwann Prof, aber ich bin realistisch, keine Ahnung. Irgendwann wird man wahrscheinlich in die Wirtschaft gehen. Aber, also wenn ich kann, Geld gerne in die Forschung.
1: Cool. Also. Dann wünsche ich euch beiden viel Erfolg. Vielen Dank für euren Anruf. Schönen Abend.
3: Bitte.
2: Danke ebenfalls.
1: Bis bald.
2: Genau. Macht's gut. Schönen Abend.
1: Tschüss. Sie haben mich gesiezt, ich werde alt. Ihr könnt anrufen vom Handy vom Festnetz, die Nummer zu mir. Wir sprechen heute Abend über Urlaub und die Frage lautet, wie wichtig ist euch eigentlich Urlaub? Wie viel braucht ihr davon, um wirklich zu entspannen, um wirklich runterzukommen? Woran merkt ihr, dass ihr gerade dringend eine Auszeit braucht? Und was ist dann das Beste wirklich? Also zu Hause zu bleiben, abzuschalten, vollkommen okay? Oder sagt ihr, dann muss ich aber auch weg? Also sonst kann ich nicht runterkommen. Wen haben wir in der nächsten Leitung? Da ist Karin aus dem Schwarzwald. Karin, grüß dich.
4: Ja, grüß dich, Daniel. Das Thema Urlaub ist für mich natürlich so ein zweischneidiges Schwert, sag ich mal. Ich bin ja selbstständig und ich bin jetzt schon 70. Und dann habe ich so das Gefühl gehabt, das Thema interessiert mich jetzt auch nochmal zu gucken. Ich mache ja jetzt nicht sehr viel Urlaub als Selbstständiger. Erstens mal möchte ich, dass die Kinder auch versorgt werden mit der Sprachtherapie. Und dann habe ich natürlich auch immer so Zeiten, wenn ich dann auch zu habe, die Praxis, muss ich trotzdem noch was arbeiten. Also Berichte schreiben, Abrechnungen machen, Planungen von Fortbildungen und Buchungen und so weiter. Also ich bin dann quasi zwar nicht arbeitend im Sinne von mit den Patienten, aber es geht doch sehr viel Zeit inzwischen jetzt, je älter ich werde, dann vertüdel ich doch ziemlich viel Zeit mit sowas. Und dann sind von meinen Urlaubs, 3 Wochen Urlaubstagen oder so, ja schon, nicht die Hälfte, aber ein Drittel weg, die ich mit aufräumen und was weiß ich, putzen und sowas noch organisieren. Ich habe zwar eine Bürohilfe und eine Putzhilfe, aber das muss ja trotzdem irgendwie zeitlich dann auch gemanagt werden. Ich habe dann aber auch mich gefragt, warum ich nicht mal wirklich am Stück wieder so richtig Urlaub machen möchte. Weißt du warum? Weil nee. Dann gehen mir im Kopf so Sachen rum. Was ist, wenn ich die Praxis schließe? Wird das irgendwie klappen mit meinen Plänen? Also dann mache ich mir echt Gedanken um die Zukunft der Altersarmut. Und das möchte ich vermeiden. Und weißt du, was meine Strategie dabei ist? Mhm. Ich mache vor meinem Urlaub eine Fortbildung und ich mache nach meinem Urlaub eine Fortbildung. Bekomme also noch Menschen, neue Impulse und Ideen und mental werde ich dann nochmal so richtig auf neue Gedanken gebracht und vermeide dadurch diese Sorgen, Gedanken, was die Zukunft bringt. Verstehst du?
1: Verstehe, aber jetzt mal ernsthaft, wenn du diese, weiß ich nicht, 2-3 Wochen dir Auszeit nimmst, der Gedanke an Altersarmut und so weiter. Ich verstehe zwar irgendwo diesen Gedanken und trotzdem denke ich mir, was geht wirklich konkret verloren in diesen 2-3 Wochen? Ist das wirklich, macht das am Ende wirklich so viel aus? Ist meine Panik wirklich berechtigt oder ist es einfach?
4: Nein, die Panik ist jetzt noch nicht akut so berechtigt, ja. Aber man kann ja noch krank werden und dann kann ja plötzlich alles die Bach runtergehen im Sinne von, dass niemand meine Abwicklung der Praxis für mich übernimmt und so. Dann bin ich finanziell ziemlich schnell in der Grundsicherung. Wenn ich das aber noch managen kann, so im nächsten Jahr, ne, was ich jetzt so plane, Ende des Jahres bis Mitte nächsten Jahres spätestens, dann bin ich noch souverän und kann möglicherweise auch neue Sachen noch entwickeln, wenn ich nicht krank werde. Und von daher habe ich jetzt so gedacht, ja, ich vermeide so einen richtigen Urlaub im Moment schon. Ne, weißt du, wo ich dann gar nichts plane oder mache. Weil ich dann schon irgendwie denke, oh, dann könnte es sein, dass mir dann doch nicht so positiv die Zukunft erscheint. Aber meine Strategie ist auch gar nicht schlecht, dass ich das verbinde mit so Fortbildungen, die noch eine Perspektive ermöglichen. Und da lerne ich neue Menschen kennen, neue Inhalte, Themen und so weiter nochmal bedenken. Ich fahre zum Beispiel jetzt im Urlaub nach Berlin, mache da 2 Tage Fortbildung im Zusammenhang mit so einem Seminar, wertschätzende Zusammenarbeit mit Frauen. Keine Ahnung, was mich da erwartet. Das klingt super, ist auch sauteuer, macht aber nichts. Dann bin ich aber noch 2-3 Tage in Berlin und gucke mir Berlin nochmal richtig an, so wie ich es früher halt erlebt habe. Verstehst du, ich kombiniere mehr.
1: Ich finde das interessant. Ich überlege gerade, wie ich dieses Modell auf mich umswitchen könnte.
4: Das kannst du vielleicht auch, indem du Kommunikationsthemen
1: oder... Ja, natürlich, klar. Ich frage mich nur so, es gibt immer einen Unterschied zwischen, das finde ich spannend und darauf habe ich Lust. Es gibt Sachen, die finde ich spannend, aber wenn ich weiß, was für ein Aufwand das ist oder was für Kosten das sind, dann sage ich, nö, das ist mir nicht wert.
4: Also mir ist das mit den Kosten, weil ich ja selbstständig bin, nicht so ein Thema. Das kann ja alles steuerrelevant abgesetzt werden zum Teil. Ne? Ich habe das jetzt erlebt, dass ich zum Beispiel eine Fortbildung in Hannover hatte. Und nachher bin ich noch ein bisschen nach an die Nordsee gefahren und hatte ein paar Tage an der Nordsee. Und das war wirklich mal wieder so erfrischend. Und dann auf dem Rückweg habe ich noch eine Fortbildung im Bereich Schlaf, gesunder Schlaf und so weiter gemacht, wo ich dann gemerkt habe, der Urlaub in der Nordsee hat mir geholfen, bei dem Seminar richtig schön tiefer zu kommen. Auch wirklich in die Entspannung zu kommen. Also man muss nicht Urlaub machen, um entspannen zu können, sondern man muss die richtigen Themen bei den Fortbildungen wählen.
1: Kannst du eigentlich richtig Urlaub machen? Weil das, was du vorhin beschrieben hast, da kam so ein Moment rüber, bei dem ich mir dachte, also die Karin wirkt so, als ob die irgendwie immer in Bewegung ist. Und selbst wenn sie jetzt mal wirklich frei hat, dann findet sie irgendwas, was sie tun könnte. Und das ist nicht Entspannung, sondern das ist, ja, dann räume ich halt einen Keller auf oder ich putze halt die Küche oder sowas.
4: Nee,
1: und da kenne ich einige, Karin. Ich kenne wirklich Leute, die haben endlich Urlaub. Und von diesen 3 Wochen Urlaub sind die irgendwie gefühlt 1 oder 2 Wochen, holen die Dinge nach, die sie halt nicht schaffen während der Wochen und Monate, in denen sie arbeiten. Und ich finde das auf der einen Seite...
4: Das ist das Schicksal von Selbstständigen.
1: Nein, die Personen, an die ich gerade denke, die sind nicht selbstständig. Die sind Arbeitnehmer und die nutzen dann diese Zeit für solche Dinge.
4: Und die haben dann auch wenig Zeit zu diesen Sachen im Alltag, am Wochenende und so weiter, weil ich am Wochenende oft ja Benefizarbeit oder Sachspendenfahrten und so organisiert habe und mehr oder weniger, sagen wir mal, gar nicht so an mich gedacht habe lange. Ich hatte mit 60, also vor 10 Jahren, einen 5-wöchigen USA-Urlaub. Der war auch sehr erfrischend. Ich habe gedacht, ich bin in einen Jungbrunnen gefallen. Aber das fing schon an, als ich von Zürich aus oder wo Genf nach über Paris flog. Und ab Paris war ich wie reaktiviert in meine Erinnerungen an frühere Urlaubsreisen in die USA oder auch Studienreisen. Und dann war die Jugend in mir wieder so präsent, dass ich gedacht habe, was passiert denn gerade energetisch? Ich hatte plötzlich das Gefühl, ich tauche ein in meine Vergangenheit und gleichzeitig erwartete ich natürlich meine Zukunft jetzt da drüben nochmal. Und es war wirklich goldig. Meine Cousinen und Cousins haben alles so Kinder in dem Alter, wo ich damals war, 23, 22. Und wenn ich mit denen dann am Küchentisch über irgendwas so geredet habe, was ich als junge Frau damals erlebt habe und mit Marihuana und dies und jenem, da hatte ich das Gefühl, da geht so ein Vorhang weg und ich bin gerade wieder so 22, 23-jährig im Bewusstsein. Verstehst du?
1: Mhm.
4: Das war wie ein Jungbrunnen für mich nochmal. Und deshalb ist es eben die Wahl des Urlaubsortes für mich sehr entscheidend. Ich gehe gerne dahin, wo ich Menschen kenne. Also Verwandte besuchen in Griechenland oder in den USA. Hat mir immer sehr gut emotional so eine Stabilität gegeben in dem fremden Land, weil es ja doch ein ziemlicher Schritt war.
1: Bleib kurz dran, Karin. Wir müssen eine kurze Pause machen. Gleich hören wir uns wieder. Bis gleich.
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0: Jeder zweite Bundesbürger hat im letzten Jahr zwei oder mehr Reisen gemacht. Warum brauchen manche so viel Auszeit und andere fast gar keine? Also die bleiben gerne auch mal beim Urlaub zu Hause. Ich möchte mit euch heute über Urlaub sprechen, möchte wissen, wie viel davon brauchen wir eigentlich, um wirklich runterzukommen? Das, was wir heute an Urlaub, was uns zusteht, reicht uns das? Bei Karin ist es nochmal ganz anders, denn sie ist selbstständig und deswegen werden vielleicht auch viele, die gerade selbstständig sind, sich angesprochen fühlen. Denn in der Selbstständigkeit bedeutet Urlaub, jeder Urlaubstag kostet dich Geld. Du kriegst kein Urlaubsgeld, du kriegst das nicht bezahlt, sondern du zahlst obendrauf. Und sie beschreibt gerade, wie sie das Ganze gemanagt hat, aber sie hat sich trotzdem auch mal 5 Wochen Amerika gegönnt und hat gemerkt, wie gut es ihr getan hat. Und jetzt habe ich dich leider unterbrechen müssen. Wo hast du aufgehört?
1: Ja, dass ich einfach diesen Erfrischungscharakter von so einer langen Reise schon auch wertschätzen kann. Ich hatte das ja in meiner Jugend, dass ich 2, 3 so weltreiseartige Situationen hatte. Und davon habe ich so gezehrt in den Jahren, wo ich wegen Arbeitslosigkeit wenig Geld hatte und überhaupt keinen Urlaub gebraucht habe und auch gar nicht machen konnte. Also ich habe mindestens 20, 25 Jahre keinen normalen Urlaub gemacht. Ich war einfach nicht so gestresst. Ich habe dann natürlich schon durch eine Gesundheitskrise auch Stress gehabt. Aber die einzigen Urlaube waren dann Besuch bei meiner Mutter zu Hause und Besuch Freundinnen und so weiter im alten Bundesland. Das waren dann aber keine echten Urlaube, kann man sagen, weil ich kein Geld hatte. Und durch die Selbstständigkeit, das kann ich eigentlich auch nur sehr empfehlen, wer so da sicher sein möchte, wenn er dann einen Beruf hat, wo das halt geht, dann kann man seine Selbstständigkeit so planen, dass man die Urlaube nimmt, wie man sie braucht oder eben wie die Patienten oder sonst wie die Leute das ermöglichen. Ich bin also sehr froh und dankbar. Ich kann meine Zeit so einteilen. Jetzt arbeite ich auch nur noch 4 Tage die Woche, habe quasi einen Tag frei, mache an dem Tag eigentlich Büro und auch Gesangsunterricht und sowas. Also das ist aber im Alltag nicht so erholsam, muss ich gestehen. So ein Tag frei.
0: Nee, ist nicht.
1: Nee, weil ich muss ja nur irgendwie an alles Mögliche denken, was am nächsten Tag wieder ist. Ich muss was aufarbeiten, was ich liegen lassen habe. Also so eine Praxis, so eine eigene, du hast 2 Räumlichkeiten. Du hast deine Wohnung sauber zu halten, du musst die Praxis ordentlich halten.
0: Ja, aber so ein Zwischentag frei ist doch genau für sowas praktisch, finde ich.
1: Ja, natürlich. Jetzt, wo ich 70 werde, ist das für mich also existenziell. Sonst würde ich ja überkandidelt werden im Kopf, ne? Ja. Weil ich das ja gar nicht mehr alles so im Griff habe. Es braucht etwas länger und ich habe aber die Freiheit, das so zu gestalten. Und wenn ich mal jetzt eine Fortbildung habe, dann ist ja auch 3 Tage bin ich weg. Was mir wichtig ist, ich muss mal hier aus dieser Umgebung raus, der Sprachraum Schwäbische Alb, unser Schwäbisch so hier, ne? Schwarzwald. Ich muss mal andere Stimmen hören. Ich bin da so, sagen wir mal, dankbar für, wenn ich ins Ahrtal fahre, die rheinische Art des Humors. Wenn ich nach Hessen fahre, ist die vertraute Sprache auch sehr wichtig für mich. Ne? Ja. Also ich bin jemand, der muss ab und zu mal aus diesem Raum raus. Ich bin ja hier nicht groß geworden, ich habe hier keine Schulfreundin, ich bin hier sehr isoliert. Und deshalb ist das für mich wichtig, lebensessentiell also, dass ich ab und zu mal in einen anderen Sprachraum komme und mit Menschen, deren Bewusstsein vielleicht meinem mehr entspricht, auch treffe.
0: Das ist durchaus so. Karin, vielen Dank. Ich ziehe weiter. Ich wünsche dir einen schönen Abend.
1: Ja, ich danke dir.
0: Bis bald.
1: Schönes Thema. Danke. Tschüss.
0: Ciao. So, anrufen dürft ihr auch vom Handy vom Festnetz. Wir reden heute über Urlaub und die Frage lautet, wie wichtig ist euch Urlaub? Wie viel braucht ihr davon? Ganz egal, ob selbstständig oder Arbeitnehmer. Das möchte ich gar nicht heute festsetzen. Das könnt ihr selbst entscheiden. Ruf mich an, lasst uns darüber reden. Wir gehen in die nächste Leitung. Da haben wir wen mit der Endziffer 54. Hallo, wer da?
2: Hi, der Daniel hier.
0: Hallo Daniel, woher bist du?
2: Hi, aus Limburg.
0: Aus Limburg.
2: An der Lahn.
0: Ja. In Hesse bist du.
2: Ja, also eigentlich Rheinland-Pfälzer, aber bin jetzt halt zugezogen, ja.
0: Bist zugezogen. Habe ich das gerade verwechselt, genau. Das Limburg?
2: Nee, ist richtig. Also Limburg ist Hessen, ja, okay, aber gut. Das ist gerade an der Grenze gerade okay. Zu Rheinland-Pfalz und ich komme eigentlich aus Rheinland-Pfalz.
0: Ach so, okay, gut. Freue mich, dass du da bist. Thema ist ja heute Urlaub. Wie wichtig findest du Urlaub?
2: Also enorm wichtig tatsächlich, ja. Das ist so, aber das ist halt einfach, weil ich Freizeit halt auch sau wichtig finde. Also ich gehe arbeiten, also ich mache gerade eine Ausbildung, habe jetzt vorher 11 Jahre in der Pflege gearbeitet und bilde mich da jetzt halt auch weiter, weil ja das Ziel halt auch ist, dass man halt irgendwann auch in die Selbstständigkeit reingeht und ich habe keine Ahnung, jetzt so bis vor 4 Jahren, würde ich sagen, war ich so richtig wie so ein Workaholiker, der Arbeit geliebt hat und der das gar nicht gebraucht hat, irgendwie mit Urlaub und Freizeit, und hat immer sau viel Resturlaub übrig und so. Und dann kam halt irgendwann der Punkt, wo ich

0: Urlaubstag irgendwie woanders zu verbringen, aber wenigstens einmal pro Jahr mal was anderes gesehen zu haben, an einem anderen Ort gewesen zu sein. Jetzt stellt sich mir die Frage, über die wir heute noch gar nicht diskutiert haben, wie erholsam ist es eigentlich, wenn dieser Ort jedes Jahr derselbe ist? Ist das dann immer noch erholsam? Ist das dann immer noch so gut? Oder würde der Effekt viel stärker sein, wenn wir beispielsweise, so wie der Daniel das gemacht hat aus Limburg, der ja wirklich überall mal war, der sich immer wieder mal was anderes angeschaut hat, oder der Gunther, der sich auch immer wieder mal was, nee, sorry, Gunther war das, nicht der Daniel. Der Gunther, der sich immer wieder was anderes angeschaut hat in diesen 8 Wochen beispielsweise.
1: Nee, also ich würde den auch öfters an denselben Ort gehen. Wir sind früher, also ich, meine Eltern und Geschwister, oft in Österreich, in Südtirol gewesen, am selben Ort. War auch mega entspannend, dass du das kennst, den Ort, und weißt, was du machen kannst, Skifahren, Klettern gehen oder mit meiner Frau und den Kindern gehen wir öfters nach Raten auf so eine Farm, also nicht zum Arbeiten, sondern zum Entspannen dort über Airbnb, da sind so eine Wohnung, wo die vermieten.
0: Wie viele Jahre macht ihr das jetzt schon so?
1: 3 Jahre, weil wir dort oben immer vier Jahre sogar, weil wir dort die Verwandten.
0: Ja gut, das geht ja noch. Aber nehmen wir mal an, du würdest sowas 10 Jahre machen. Immer an den gleichen Ort, immer die gleiche Aktivitäten. Das verschwimmt doch irgendwie in der Erinnerung. Könnte man wirklich noch diese 10 Male auseinanderhalten? Nee, glaube ich nicht. Also ich habe selber die Erfahrung gemacht, dass ich über einen sehr langen Zeitraum, eigentlich meine ganze Jugend und Kindheit, bin ich immer an denselben Ort gefahren. Und rückblickend verschwimmt das alles irgendwie in einen großen, langen Urlaub?
1: Ja und nein. Also wenn man sich da viel Notizen macht, immer andere Orte wegen besucht, weil Raden ist ja so ein riesiges Dorf, aber du hast ja viel außenrum, bist ja auch nah am anderen Bundesland, du kannst auch nach Diepholz fahren, nach Espelkamp, dir das alles anschauen, wenn du so Farmtyp bist. Also meine Familie kommt ja vom Dorf, auch wenn ich in Freiburg geboren bin, und das ist eigentlich schön, vor allem auch der Unterschied zu den Dörfern hier in Südbaden, das ist ja gar nichts. Und dort kannst du auch wirklich die eine riesige Fläche, wo die auch Blumen ausstellen, Garten, wo du wegen mithelfen kannst, auch mit den Tieren leben. Und das ist halt so mega entspannend und schön. Und wenn du das hier aufschreibst, immer schon reflektierst, dann finde ich, kannst du es noch unterscheiden. Vor allem, wenn du Kinder dabei hast und dir alte Fotos anguckst, wie die wachsen, du weißt, wie alt das Kind damals war. War eigentlich so mega.
0: Ja, okay. Dann ist ja schön, dass du das so wahrnimmst. Wobei, aber jetzt sind es bei dir ja nur 3 Jahre, richtig? Wie du immer an den gleichen Ort gefahren bist.
1: Ja, 4, aber früher, wo wir das mit der Eltern gemacht haben in Südtirol, waren das auch schon knapp 8 Jahre.
0: Okay.
1: Wo wir das immer gemacht haben im Sommer. Ich weiß noch, ich hatte einen Sommer, wo ich nicht weggegangen bin, da war ich 20. Doch, da war ich 20, ja. Und ich habe so eben zum Kollegen gesagt, eigentlich waren die Ferien jetzt gerade für den Arsch.
0: Warum?
1: Ja, weil du hast da eigentlich nichts gemacht. Klar, du bist feiern gegangen, du hast den Tag gelebt, so wegen, du hast dich entspannt, keine Verpflichtung gehabt, weil es das Abschlussjahr war vom Abi, aber war halt, bis halt nirgends hin. Für mich ist das wirklich so mal Tapetenwechsel. Ich brauche das nicht oft, aber so einmal im Jahr, zweimal, wenn es klappt. Und das war eine Woche, das ist mega schön.
0: Wie lange brauchst du, um, also ne, wir gehen davon aus, Urlaubstag 1, du bist angekommen am Reiseziel. Wie lange brauchst du, um wirklich anzukommen, damit du wirklich, damit dein Kopf realisiert, ich bin jetzt im Urlaub?
1: 2 Tage.
0: 2 Tage?
1: Der erste Tag. Ja, der erste Tag ist ja ausräumen, ankommen, schlafen. Also wir fahren ja immer mit dem Auto, wenn einmal eine schlechte Erfahrung dank der Deutschen Bahn gemacht in Italien, durften einen Flixbus, der überfüllt war und angeblich online noch genug Plätze frei hatte, fahren.
0: Oh, da würde ich dich gerne mal was fragen. Ich würde gerne mal wissen, ob du das Gleiche beobachtet hast. Mir ist persönlich aufgefallen, bei mir ist es aufgefallen, wenn ich mit dem Auto in den Urlaub fahre, und da bin ich jetzt auch schon viel unterwegs gewesen in den letzten Jahren, dann brauche ich eigentlich, also mein persönliches Empfinden,

0: ich habe jetzt nicht nachgemessen, aber ich brauche eigentlich ein bisschen weniger Zeit, um wirklich anzukommen, um zu realisieren, ich habe jetzt keine Arbeit, ich habe frei, ich habe keine Termine, ich bin jetzt wirklich im Urlaub. Irgendwie ist es mit dem Auto, dauert das nicht so lange. Wenn ich aber ins Flugzeug steige, 3-4 Stunden später wieder aussteige und irgendwo am Meer bin, dann, das ist irgendwie zu schnell für meinen Kopf. Also mein Körper ist zwar schon da, aber mein Kopf ist gefühlt noch in Deutschland. Ist dir das auch aufgefallen oder siehst du keinen großen Unterschied zwischen Auto oder Flugzeug?
1: Doch, also ich finde es auch mit dem Auto, klar, du hast die lange Fahrt, zum Beispiel nach Aden, mit den Kindern sind es 8-9 Stunden, wenn ich da allein durchfahre, sind es vielleicht 5-6, weil ich da weniger Pause mache, aber ja, es ist, wenn du mit dem Auto fährst, ich finde, du realisierst schon in der, während der Fahrt, vor allem wenn du selber fährst, in so einem Hyperfokus, dass du eigentlich, wenn du mal Pause machst, dass du jetzt Richtung Urlaub gehst, dass du so entspannen darfst und du ankommst.
0: Hyperfokus nennst du das? Das finde ich gut. Das ja. Muss ich mir merken. Ich bin jetzt im Hyperfokus. Das merke ich mir beim nächsten Mal, wenn ich Auto fahre in Urlaub. Okay, finde ich gut. Ja, also ja klar, mit der Reise an sich ist es so, dass du dann während der Reise schon, eigentlich, also für mich beginnt tatsächlich der Urlaub eigentlich, sobald ich ins Auto steige. Keine Ahnung warum. Ja. Ich lieb lange Autofahrten. Manche, gut, zu lang dürfen sie auch nicht sein. Aber wenn die, sag ich mal, so 10 Stunden sind, ich mag das irgendwie. Weil,
1: ich auch.
0: Weil du irgendwie so merkst, ja, du merkst, wie sich plötzlich alles um dich herum verändert. Ne? Also gerade zum Beispiel in den Süden fährst, Richtung Italien, da ändert sich die ganze Fauna, Flora und so weiter drumherum und die Temperatur sowieso. Und das gehört für mich mit zu diesem Prozess des Abstands nehmen vom Alltag.
1: Ja, vor allem auch das Erleben dir. Es ist nur kurz, aber die andere Kultur fängt schon an, wenn du Pause machst, in ein Restaurant gehst, das Essen. Die Menschen sind dort ganz anders, die Umgebung.
0: Ja.
1: Ich finde so in der Schweiz, in der Durchfahrt Richtung Italien zum Beispiel, ich würde jetzt nicht sagen, die sind freundlicher, aber es sind halt anders. Oder wenn du in Italien bist, gehst du in ein Restaurant. Du kannst ja nicht sagen, du gehst zum Italiener jetzt essen, du bist ja in Italien im normalen Restaurant, in jedem Fall.
0: Ja.
1: Und ich finde es eine ganz andere Kultur, Wertschätzung, auch Höflichkeit, klar, das ist ein Touristenort, da bist du nochmal, denke ich, als Restaurantleiter ein anders da, weil du viel Konkurrenz hast, aber es ist halt einfach viel faszinierender und auch die Umgebung dort. Was du siehst, da, wenn ein Strand in der Nähe ist, ist so oder so nochmal geil dran. Aber es ist komplett was anderes. Und deshalb finde ich auch das Fahren dort so interessant. Auch das Fahren, es fühlt sich, ich weiß, es ist so ein Spruch von früher, wo es noch so Diesel umweltfreundlich war. Fahr lang mit deinem Auto, geh in Urlaub. Das ist ein Stück Freiheit und das finde ich heute noch. Also egal, ob es Elektroauto ist oder Diesel, aber ich finde das Autofahren ist ein Stück Freiheit. Ja klar, du tust da was. Aber auch wenn ich nur mitfahre, bist mit den Leuten da, du unterhaltest dich, du entspannst dich, kannst da und du kommst da raus aus deinem Alltag.
0: Ja.
1: Und das ist das.
0: Wobei das ein bisschen abgenommen hat. Also ich muss sagen, mir hat das früher mehr Spaß gemacht, mit Leuten in Urlaub zu fahren. Mir ist einfach aufgefallen, dass seitdem wir Roaming haben und Flatrates haben, sind viele während der Autofahrt mit ihrem Handy beschäftigt und es wird weniger gequatscht als früher. Früher wurde mehr gequatscht, finde ich.
1: Also mir hängt die Regel, zum Beispiel als meine Frau nicht, klar, wenn sie jetzt müde ist und die Kinder auch im Auto schlafen, kann die ans Handy oder schlafen, aber so, wenn wir fahren, dass das Handy wegbleibt. Oder wenn ich mit den Freunden früher weg bin, immer auch gesagt, hey, das Handy legst weg, aufs Tablet, wenn da Kollegen auf die Idee kamen, dass wir kennen Smartphone, weil dann brauchst du nicht mit dem Urlaub. War auch für uns, wenn wir unterwegs waren, das Handy war nur mal als Navi oder zum Musik hören oder so. Das ist genau das Problem, was du mal vorhin angesprochen hast.
0: Ja.
1: Für was mache ich Urlaub? Wenn ich Urlaub mache, mache ich Urlaub. Da, ich check dann, wenn ich daheim bin, auch mal meine Mails oder so oder nehme einen Anruf an, das ist ganz klar. Aber ich brauche doch dann nicht ständig am Handy sein. Ich habe frei, vor allem wenn ich frei mit meiner Frau habe, dass ich Zeit mit der Familie verbringe.
0: Ah, es ist vielleicht diese Dopaminsucht, die wir dann entwickelt haben, die Handysucht. Aber letzte Frage an dich, Ricardo, die hat damit jetzt weniger zu tun. Vor dem habe ich von einer Meta-Analyse gesprochen, wo das Wohlbefinden gemessen wurde. Ich habe dazu noch eine Zahl, die ich ganz interessant finde und da erstmal die Frage an dich gerichtet. Wenn du aus dem Urlaub zurück bist, beispielsweise jetzt in diesem Versuch waren es 21 Tage Urlaub, du kommst zurück, wie lange hält für dich persönlich der Effekt vom Urlaub an? Dieser, ne, dieser Erholungseffekt, wie viele Tage oder Stunden oder Minuten hält er bei dir noch an? Sag mal.
1: Ich würde schon sagen, 2 Monate. 3. Du bist, also ich fühle mich da wirklich entspannter.
0: Sehr interessant, sehr gut auch, dass du diese Zahl genannt hast. Bei vielen ist es so, irgendwie, die kommen zurück und sagen, wow, halbe Stunde auf der Arbeit und könnt eigentlich schon wieder wegfahren, so ungefähr. Bei dieser Meta-Analyse kam Folgendes raus. Es waren ja alles Leute, die mindestens 21 Tage im Urlaub waren. Und das durchschnittliche Ergebnis lautet, 43 Tage hat es rechnerisch gedauert, bis das Wohlbefinden wieder auf dem Ausgangswert vor dem Urlaub lag. Das ist spannend, finde ich. 43 Tage, also 1,5 Monate könnte man jetzt grob sagen.
1: Ja, spannend ist es auf jeden Fall.
0: Bräuchten wir doch eigentlich alle, also wenn es danach geht, bräuchten wir alle 43 Tage mal wieder für 21 Tage Urlaub.
1: Rein theoretisch ja, aber die Frage ist halt, wie änderst du deinen Alltag? Da, das Arbeitsleben, das wirst du groß nicht ändern, aber du kannst es strukturieren. Und das probiere ich auch immer nach dem Urlaub, da ein wenig strukturierter dran zu gehen, weil ich finde, nach einer Zeit, ja, vernachlässigt würde ich es nicht sagen, aber man verallgemeinert es dann zu sehr. Und es hilft auch, da entspannter zu sein. Weil Arbeit muss ja nicht was Schlechtes sein. Arbeit ist eigentlich auch mal was Gutes. Nein, jetzt nicht, um Friedrich Merz oder so zu zitieren, von dem bin ich kein Fan. Aber es ist ja auch was, du hast was, du kannst es machen in deinem Leben, du weißt, du verdienst dein Geld und das ist deins, was übrig bleibt nach den Steuern und Sozialabgaben. Und das finde ich auch, das ist so ein Stück, musst du es ja halt auch selber einteilen. Sagen, hey, klar, heute kann ich zwar mal länger machen, aber wenn du daheim gehst, bist du daheim. Und dann ist es so.
0: Ricardo, vielen Dank für deinen Anruf. Dir einen schönen Abend. Pass auf dich auf. Bis bald.
1: Danke.
0: Mach's gut.
1: Du auch, bis bald.
0: So, anrufen dürft ihr auch vom Handy vom Festnetz, die Nummer zu mir. Wir nähern uns ja so langsam dem Ende der Sendung. Es ging heute schnell rum. Wen haben wir denn dran mit der 87? Hallo.
2: Hallo.
0: Hallo, wer ist da unterwegs?
2: Die Sandra ist unterwegs auf die Arbeit.
0: Sandra, woher bist du? Aus welcher Ecke?
2: Ich komme aus dem Rhein-Sieg-Kreis.
0: Nochmal bitte? Main-Sieg-Kreis?
2: Rhein-Sieg-Kreis.
0: Rhein-Sieg-Kreis.
2: Genau, aus Neunkirchen.
0: Aus Neunkirchen, schön. Sandra, ja. Kurze Frage zu dir. Ricardo hat gerade gesagt, der Effekt vom Urlaub hält bei ihm 2 Monate an. Wie lange ist es bei dir, sei ehrlich?
2: Ich habe tatsächlich bei dieser Frage auch überlegt und ich kann es gar nicht so richtig sagen, weil ich tatsächlich finde, dass ich in einem Gebiet wohne, wo andere Urlaub machen und wenn ich zum Beispiel hier wandern gehe oder mit dem Fahrrad unterwegs bin, dann ist das ein bisschen für mich wie Urlaub. Deswegen kann ich das jetzt gar nicht so pauschal sagen. Also.
0: Ich habe gerade überlegt, so, ob ich das so sehe oder verstehe und ich sehe es genauso wie du. Ich habe Freunde, die wohnen auch so ein bisschen eher ländlich, also ein bisschen weiter weg aus der Großstadt und ich merke immer, wenn ich die besuche, ist das für mich so wie, ja schon so wie 50% Urlaub, die Tage am Wochenende zum Beispiel, weil ich das einfach mag, so im Grünen zu sein, weißt du? Drumherum genau, einfach wenig Hektik, wenig Großstadt, wenig Verkehr. Ich liebe das irgendwie. Und wenn dann noch irgendwie so ein schönes Sommerfest ist, wie jetzt zurzeit, sind ja überall so Feste, dann macht's das sogar noch schöner.
2: Ja, absolut. Bin ich ganz bei dir.
0: Finde ich gut. Aber trotzdem, ich würde jetzt bei mir, wenn ihr mich jetzt mit fragen würdet, ich würde sagen, hält ungefähr so 2 Wochen an, würde ich sagen. 1 bis 2 Wochen hält das an, dieser Effekt bei mir.
2: Ja,
0: also 2 Monate, never, niemals. Aber so 1, 2 Wochen schon.
2: Nee, also wahrscheinlich bei mir auch nicht. Also ich glaube, es kommt so ein bisschen auf die Zeit an, wann man wegfährt oder wie stressig gerade der Alltag ist oder was gerade so im eigenen Umfeld passiert. Oder ja, also ich glaube, dass diese Faktoren da auch so ein bisschen mit reinspielen, wie lange es anhält. Aber ich würde schon denken, so ja, 2, 3 Wochen, 4 vielleicht.
0: Wie viel brauchst du?
2: Würde ich jetzt auch mal brauchen.
0: Wie viel Urlaub brauchst du, um runterzukommen?
2: Also sagen wir es mal so, ich bin früher mit meinem Mann immer, wir waren immer tatsächlich 6 Wochen weg. Und das war mir tatsächlich zu lange. Also mein Mann, der konnte immer sehr gut Urlaub machen. Der konnte auch 6 Wochen an einem Ort dann entspannen. Also wir sind immer nach Griechenland viel gefahren, weil das war so der Ort, wo mein Mann mit seinen Eltern schon immer hingefahren ist und da Urlaub gemacht hat. Und da sind wir halt weiter hingefahren. Und mir war das persönlich zu lang, sage ich halt ehrlich, wie es ist. Ne? Also ich habe dann meistens so nach einer Woche, anderthalb, habe ich immer total Heimweh bekommen. Dann ist bei mir immer so ein bisschen die Stimmung gekippt, während mein Mann tatsächlich noch länger hätte bleiben können. Und ja, jetzt mittlerweile ist es tatsächlich so, dass ich immer noch nach Griechenland fahre, aber meistens dann immer nur so, oder generell, wenn ich irgendwo hinfahre, meistens immer nur so ein verlängertes Wochenende, irgendwie von Donnerstag bis Sonntag oder von Freitag mal bis Dienstag oder so. Und diese kleine Auszeit, die reicht mir dann für meinen Kopf tatsächlich total, um dann wieder so in den Alltag einzusteigen. So ein kleiner Tapetenwechsel.
0: Mhm. Das bringt mich gerade auf den Gedanken, den ich vorhin schon stellen wollte. Hältst du es? Also ich habe immer so mich die Frage gestellt, woran liegt es, dass man zum Beispiel immer wieder an den gleichen Ort Urlaub fährt? Ich kenne so Leute, die sagen auch, du, wir fahren schon seit 20 Jahren an den Gardasee. Wir lieben es dort, ne? Wir finden es dort schön. Und jetzt denke ich mir, ja, mag sein, dass das echt schön ist und dass es denen dort gefällt. Aber warum nicht auch mal einen anderen Ort entdecken, der vielleicht auch schön ist? Warum trauen die sich das nicht? Und der Gedanke war dann so, vielleicht haben die Angst, dass dieser wertvolle Urlaub, wenn man diesen wertvollen Urlaub jetzt investiert und einen neuen Ort entdeckt, was, wenn der nicht so schön ist? Was, wenn wir da hinfahren und es ist schlimm? Dann habe ich ja meinen wertvollen Urlaub verschenkt. Also gehe ich dieses Risiko nicht an und fahre lieber dorthin, wo ich es schön finde. Hältst du das für ein... Ja, wahrscheinlich ist es genau so. Oder würdest du sagen, na, da fehlen noch andere Aspekte?
2: Also gewissermaßen ist es schon so. Aber tatsächlich, also mein Mann und ich, wir waren immer so Wohnmobilurlauber und für uns war immer so ein bisschen auch der Weg das Ziel. Also klar, wir sind immer jedes Jahr wieder im Sommer da gewesen in Griechenland an einem bestimmten Ort.
0: Moment mal ganz kurz, mit dem Wohnmobil nach Griechenland seid ihr jedes Mal?
2: Ja, wir sind, genau, wir sind immer mit dem Wohnmobil.
0: Also, darf ich fragen, wie lange, wie viele Stunden? Ich schätze mal so 20.
2: Ach, das war aber ganz unterschiedlich, ja. Also wenn man durchfahren würde, dann wären es, das sind 2300 Kilometer, dann wäre man so ja knapp einen Tag unterwegs. Und krass. Wir haben dann meistens 2 Übernachtungen eingebaut. Ne?
0: Okay.
2: Das Schöne ist, wenn man ja müde ist, man kann ja einfach stehen bleiben und sagen, so, jetzt schlafe ich einfach hier.
0: Ja, ne? Ja, ja, genau, genau.
2: Eine ganz angenehme Art zu reisen. Ja, und für uns war meistens so ein bisschen der Weg das Ziel. Wir sind dann mal über Österreich gefahren oder über die Schweiz oder haben uns dann noch irgendwie 2-3 Tage in, keine Ahnung, Italien irgendwo auf dem Campingplatz hingestellt oder sind dann in Griechenland selber noch an verschiedenen Spots gewesen, die wir uns angeschaut haben. Also manchmal sind wir eine Woche oder anderthalb unterwegs gewesen, bis wir dann final an unserem Zielort waren tatsächlich.
0: Okay, das heißt, da, und es gab auch keinen Streit. Das heißt, wenn du gesagt hast, ach du, ich finde es jetzt eigentlich ganz schön, ich möchte noch einen Tag länger bleiben, dann war das auch so.
2: Dann war das so, ja. Also wir waren da relativ flexibel. Also es gab dann manchmal Orte, die wollte mein Mann sehen. Er sagte, bei mir steht dann irgendwie, was weiß ich, ein bestimmter Ort, den ich gerne sehen würde auf dem Weg, auf dem Programm. Das würde ich mir gerne anschauen. Oder bei mir, also das war, da waren wir total flexibel. Zumal wir auch so eine sehr unterschiedliche Art hatten von Urlaub. Ich bin zum Beispiel so eine Bewegungsmaus. Ich brauche dann irgendwie so ein bisschen Bewegung. Ich habe dann meinen Hund dabei. Ich bin dann irgendwie, wie gesagt, gerne wandern gegangen, habe mir dann irgendwie gerne die Natur angeschaut, bin gern Rad gefahren. Und mein Mann, der war halt eher so der Chiller. Also der konnte halt einfach auch gut nichts tun. Und für den war halt Wandern auch mal so gar nichts. Ne? Und deswegen musste man dann schon gucken, dass man so ja, Kompromisse findet, ne?
0: Das heißt, dieses, ich bleib jetzt einfach nur sitzen, das kannst du nicht. Du brauchst dann schon irgendwie, jetzt muss ich irgendwie irgendwo hingehen, irgendwann mir was anschauen, irgendwas machen.
2: Ja, genau. Ich brauche irgendeinen Plan in meinem Kopf.
0: Und das machst du dann aber auch gerne mal ohne ihn. Das heißt, dann sagst du, ja gut, wenn du hier sitzen bleiben möchtest, dann gehe ich jetzt alleine wandern.
2: Ja, also ich bin meistens alleine wandern gegangen, weil wie gesagt, es war halt nie sein Ding und ja, warum sollte ich ihn dazu zwingen? Ne? Also deswegen bin ich dann halt alleine losgezogen. Er hat mir dann den Raum dafür gegeben und ja, hat dann immer gut funktioniert.
0: Ich frage mich halt, ob dich das dann nicht traurig macht, weil du dir denkst so, hey, das ist mein Partner, der liebt mich. Ich habe auch schon so viele Sachen gemacht, die ich jetzt nicht so dolle fand, aber ich bin dann trotzdem mitgegangen, ihm zuliebe. Denkt man da nicht so? Denkt man sich da nicht so, was habe ich mir da irgendwie angelächelt?
2: Nee, gar nicht. Nee, das habe ich gar nicht. Also er hatte ja auch so seine Interessen, die er dann irgendwie hatte, die er gerne gemacht hat, mit denen ich jetzt nicht viel anfangen konnte. Und dann fand ich es halt sinnvoller, ja, sich da einfach auch den Raum zu geben. Und ich meine, die meiste Zeit hat man ja schon zusammen verbracht und zusammen schöne Erinnerungen geschaffen oder Momente gesammelt. Aber wie gesagt, wenn ich dann wandern gegangen bin, dann war ich halt auch schon mal 20 Kilometer unterwegs und ich weiß, das wäre halt überhaupt nicht sein Ding gewesen.
0: Alleine.
2: Also warum dann zusammen? Ja.
0: Weißt du, das bewundere ich an dir und finde ich gut, finde ich schön, weil du dich jetzt nicht davon irgendwie abhalten lässt. Ich kenne so viele, die in einer Partnerschaft sind und sagen, die äußern dann ihren Wunsch. Nehmen wir mal jetzt mit deinem Beispiel. Schatz, ich habe bloß heute wandern zu gehen. Oh nee, habe ich gar keinen Bock drauf. Und dann haben die aber nicht den, ich weiß nicht, wie ich das beschreiben soll, den Mumm, die Lust, die Motivation, das dann alleine zu machen. Die sagen dann, naja gut, wenn du nicht gehst, dann gehe ich auch nicht. Ne? Und dann bleibt man halt zu Hause, ist dann frustriert, dann irgendwann mal kippt die Stimmung, man lässt das dann auch irgendwo zu Hause aus. Du sagst dir halt, ja gut, dann gehe ich halt alleine so. Finde ich cool, finde ich wirklich sehr gut. War das am Anfang eine Überwindung oder sagst du irgendwie, nö, das habe ich schon immer so gemacht?
2: Also es war am Anfang, ja, einfach viel Kommunikation. Also am Anfang war es tatsächlich schon so, dass da so eine gewisse Frustration eingesetzt hat, wenn man ja gemerkt hat, dass man gewisse Sachen nicht so zusammen machen kann, weil er, wie gesagt, wandert nicht gern. Er war dann am Rumnörgeln, wollte nach Hause oder wollte irgendwas anderes machen oder wollte jetzt Pause machen oder sonst irgendwas. Also es hat einen dann eher ausgebremst und dann muss man natürlich gucken, wie funktioniert es am besten, dass es für beide gut ist. Und ich meine, wir waren ja jetzt sehr, sehr lange verheiratet. Wir waren ja fast 20 Jahre zusammen und deswegen ja, entwickelt man dann halt irgendwann so seine eigene Dynamik, dass es halt ja auch gut funktioniert, ohne dass man sich streitet oder dass auch jeder zufrieden ist. Ne? Das ist ja im Urlaub auch ganz, ganz, ganz wichtig.
0: Letzte Frage, ich habe noch eine Minute, dann bin ich weg. Ja. Aber ich würde gerne von dir wissen, um den Kreis zu schließen. Piroschka sagt, wir bräuchten eigentlich mehr Urlaub heutzutage. Und dazu gab es ja auch eine E-Mail von wegen, ja, zu viel, ja, alles geht schneller heute, alles ist mehr Druck und so weiter. Und wir bräuchten theoretisch mehr Urlaub. Würdest du dem zustimmen oder sagst du, nö, find das eigentlich so, wie es aktuell geregelt ist, gut?
2: Also grundsätzlich finde ich das eigentlich ganz gut, so wie es geregelt ist, aber man kann sich ja über seine Urlaubstage hinaus, die man hat, kann man sich ja seine Zeit schaffen, um so seinem Kopf einfach ein bisschen Urlaub zu gönnen, wie mal in die Eifel fahren, wandern zu gehen. Ich meine, jeder hat ja irgendwo irgendwas Schönes in der Nähe oder es muss ja nicht wandern sein, aber irgendwas anderes so als Ausgleich zu schaffen und das ist ja auch ein Stück weit Urlaub, würde ich jetzt behaupten.
0: Also Sandra sagt, kurze Inseln der Pause, der Erholung sollte man sich auch mal so gönnen unter der Woche. Vielen Dank, Sandra. Immer. Dir einen schönen Abend. Alles Gute.
2: Sehr gerne. Tschüss. Ja, danke. Wünsche ich auch so. Tschüss.
0: Und euch vielen Dank fürs Zuhören, fürs Mailschreiben, fürs Posten. Wir hören uns morgen noch einmal und dann geht's in die Pause für den Rest der Woche. Bis dann. Tschüss.
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0: Guten Morgen, Rolf. Hi, hier ist der Christian.
1: Moin, Christian. Na, was geht?
0: Moin. Ja, ich mach dich gleich fertig, ne?
1: Ja. Geil. In welcher Kategorie denn?
0: Länder, das ist so mein Spezialgebiet.
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1: So, Chris gegen mich und Chris, du bist ready.
0: Ich bin richtig ready, dich fertig zu machen und ich verspreche dir eins, du kannst nachts die nächsten Tage nicht mehr schlafen.
1: Oh! Bitteschön, chill die Regeln.
3: Dann let's go. Ich stelle euch drei Fragen mit jeweils drei Antwortmöglichkeiten. Rolf, du darfst zuerst antworten, damit du nicht vom Experten Christian abschaust.
1: Okay.
3: Zu gewinnen gibt es Big M Socken.
1: Hey.
0: Optimal.
3: Dann starten wir direkt rein. Frage Nummer 1. Welches der folgenden Länder ist das einzige, das keine rechteckige Flagge hat? A. Sri Lanka, B. Nepal oder C. Schottland?
1: A. Sri Lanka.
0: Schottland.
3: Es ist B. Nepal. Ihr habt beide nicht recht gehabt.
1: Verdammt.
0: Wir machen es einfach spannend.
1: Ja, genau. Lass uns spannend machen. Das ist gut.
3: Sehr gut.
1: Also noch steht's 0-0. Let's go.
3: Zweite Frage. Welches Land grenzt an das Tote Meer? A. Israel, B. Ägypten oder C. der Libanon? Rolf?
1: Fuck my life, ich bin Geografie richtig scheiße. dann sag ich mal Ägypten.
0: Ich glaube, die richtigen Länder sind nur Israel und Jordanien.
3: Also gehst du mit A Israel?
0: Korrekt, genau.
3: Und das ist richtig, Christian! Sehr gut.
0: Ich habe gesagt, Rolf, es wird eine lange Nacht für dich, wenn du nicht schlafen.
3: So, 1-0 für Christian. Frage Nummer 3. Russland ist ja das größte Land der Welt.
1: Mhm.
3: Kanada ist das zweitgrößte. Wie groß ist Kanada in Quadratkilometern? Und hier gibt es keine Antwortmöglichkeiten, sondern ihr müsst schätzen.
1: Ich habe keine Ahnung. Kannst du mal irgendwie eine Vergleichsdings nennen?
3: Also wir sind in Millionen Quadratkilometern.
1: In Millionen Quadratkilometern?
3: Ja.
1: Okay.
3: Und die Zahl ist zwischen 1 und 10.
1: 5 Millionen.
3: Christian?
0: Nee, also ich würde jetzt mal sagen, also da ich in Russland schon mal war, Russland ist ja riesengroß. Und ich denke mal, Kanada mit Sicherheit ist nicht ganz so groß wie Russland, ein bisschen mehr wie die Hälfte. Ich hätte jetzt mal geschätzt, so 8 Millionen, wenn nicht sogar größer.
3: Christian, dein Bauchgefühl ist richtig. Es sind 9,98 Millionen Quadratkilometer.
1: Hey!
0: Cool, Rolf. Tut mir echt leid, dass ich dich jetzt so gnadenlos geschlagen habe, aber ich habe dir eine Chance gegeben.
1: Das ist gut.
0: Ich hoffe, du bist mir nicht böse.
1: Nee, ist voll okay, ist voll okay. Mein Lieber, dann ganz viel Spaß mit den Big FM Socken.
0: Dankeschön. Dem Wetter sind die optimal.
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1: An diesem Mittwoch ist es 5.55 Uhr. Schön. Also alle mit am Startzeit. So, Jill ist für euch in der Redaktion.
2: Guten Morgen.
1: Jana ist in den News.
3: Morgen.
1: Und ich bin Rolf. Schönen guten Morgen. So, Freunde, 6 Uhr Song. Damit wollen wir mal loslegen an dieser Stelle. Und das klang gestern so. Das war der Song auch schon. Guck mal einer an. Das
3: ging
1: ja
3: zu sein.
1: Schnell, aber trotzdem haben wir jemanden in der Show. Guten Morgen, wer bist denn du?
4: Die Nicole. Katastrophe, dieser Song.
1: Ja, ne? Da muss ich jetzt auch mal sagen.
4: Ja, verdammt, hat das Ganze ein Ende.
1: Ja, Gott sei Dank. So, und was will die Nicole denn heute Morgen hören?
4: Hallihallo, guten Morgen. Ich wünsche der ganzen Frühschicht einen guten Start in den Tag.
1: Vielen Dank.
4: Don't worry, be happy. Denn prima geht immer.
1: Okay. Don't worry, be happy spielen wir also jetzt. Aber Freunde, ihr wisst, was Phase ist. Nehmt euer Handygerät, euer Smartphone oder euer Haustelefon oder Fax, wie auch immer, in die Hand. Und 08900901, dann könnt ihr den Song jederzeit abbrechen.
2: Gerne auch noch den alten iPod, wenn
1: ja,
2: es geht.
1: Ja, alles.
3: Fax ist ein bisschen groß, finde ich.
1: Ja, okay, gut. Bitteschön. Don't worry.
3: Ich bin gleich richtig glücklich, muss ich sagen. Geht ja schnell. Wow.

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1: Hier ist Big FM. Schönen guten Morgen. Wer bist du? Annabella, wir haben es abgebrochen.
2: Ein bisschen wie an so einer Sex-Hotline.
1: Ja, ich weiß, das war auch gerade ganz wild, ne? War gerade ein bisschen ganz wild. Annabella, geht's dir ansonsten gut heute Morgen?
3: Nicht Annabella, Ella.
1: Alla.
4: Ella.
1: Ella. Ja, Ella. Ella, die Verbindung ist ein bisschen schlecht. Aber gut, aber geht's dir gut heute Morgen?
3: Ich bin müde und will schlafen.
1: Okay, dann pass auf. Bleib noch ganz kurz dran, kannst dir den 6-Uhr-Song dann für morgen wünschen und dann legst dich einfach nochmal hin, okay?
3: Ihr könnt aussuchen, solange ich schlafen kann.
1: Okay, das ist super. Dann bleib noch ganz kurz dran und rüber geht's zu Jana. Was trendet heute Morgen auf den Socials?
4: Michael Jackson, das Urteil. Darauf sind viele auf den Socials gespannt und ich auch, muss ich sagen, denn heute kommt ja die Doku über ihn raus.
1: Ja.
4: Es geht um den Missbrauchsskandal von damals und den Gerichtsprozess dazu. Schon seit Wochen ist seine Musik wieder in den YouTube-Charts auch.
1: Ist auf Netflix.
4: Ja. News. Das hätte ich vielleicht noch dazu sagen sollen.
1: Ja,
4: das ist übrigens Netflix.
1: Ja, okay. Alles gut. Was ist denn heute Morgen sonst noch für uns wichtig?
4: Ja, diesen Sommer will die EU sich komplett neu aufstellen im Kampf gegen Waldbrände. Auf dem Plan steht jetzt also der bis jetzt größte Einsatz überhaupt. Denn in Europa, wie ihr alle bekommen habt bestimmt schon, wird die Waldbrandgefahr immer heftiger. Was will die EU also machen? Laut EU-Kommissionspräsidentin von der Leyen werden in ganz Europa fast 800 Feuerwehrleute aus 14 Ländern stationiert. Und zwar in besonders gefährdeten Gegenden wie Zypern, Griechenland, Italien, Frankreich, Spanien und Portugal. Dazu kommt noch eine EU-Flotte aus 22 Flugzeugen und 5 Helikoptern, die dann eben für den Notfall bereitstehen sollen. Der bewaffnete Geiselnehmer, der die Polizei in Dortmund in den letzten Stunden in Atem gehalten hat, hat sich heute am frühen Morgen ergeben. Das haben die Beamten jetzt mitgeteilt. Was war passiert? Eine Frau habe einen Notruf abgesetzt, worauf die Polizisten zu dem Wohnort gefahren sind. Ein Mann hatte dann dort auf einen Polizisten geschossen und sich danach stundenlang mit seinen Kindern in der Wohnung verschanzt, so die Polizei. Erst nach stundenlangen Verhandlungen hat er sich dann gestellt. Warum es zu der Tat kam, ist unklar. Der Polizist wurde leicht verletzt.
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4: Ja, und die Jungs der deutschen Nationalmannschaft haben es über den Teich in die USA geschafft.
1: Gut.
4: Sind dann nach 8 Stunden Flug gelandet. Bereits am Vormittag Ortszeit steht dann auch schon das erste Training an. Das ist hier nicht easy, ja? Das ist hier kein normaler Job. Und am Samstag spielen sie dann noch das letzte Testspiel ja auch gegen die USA. Und danach geht es dann nach North Carolina ins WM-Hotel. Und dann am nächsten Sonntag das erste WM-Spiel für Deutschland gegen Curaçao.
1: Okay, danke schön, Jana, für den Moment. Aktuell ist für euch auch wieder in einer knappen halben Stunde.
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7: In Deutschland erwartet uns ein turbulenter Mittwoch. Dichte Wolken dominieren aktuell. Vielerorts regnet es leicht bis mäßig. Gewitter könnten im Süden und Osten aufziehen. Temperaturen klettern auf bis zu 22 Grad, Spitzenwerte in Mainz. Der Nachmittag bleibt wechselhaft, Sonne mischt sich mit Schauern. Abends ziehen Schauer ab, Wolken bleiben. Morgen ähnlich mit 18 bis 23 Grad. Aktuelle Werte. In Kiel an der Kieler Förde 16 Grad, Wuppertal Schwebebahn 13 Grad, Stuttgart Mercedes-Benz-Museum 13 Grad.
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7: A1 Osnabrück Richtung Bremen, zwischen Bremen-Brinkum und Bremen-Arsten, 2 Kilometer Stau, 10 Minuten. A2 Dortmund Richtung Oberhausen, zwischen Oberhausen, Königshardt und Kreuz Oberhausen, 1 Kilometer Stau, 10 Minuten. A40 Essen Richtung Duisburg, zwischen Kreuz Duisburg und Duisburg-Häfen, 1 Kilometer Stau, 25 Minuten. A59 Dienstlaken Richtung Duisburg, zwischen Duisburg-Hamborn und Kreuz Duisburg, 4 Kilometer Stau, 20 Minuten. Gute

0: 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Oh, geiler Song von Little Mix und Stormzy. Power.
1: Crazy, was der dabei ist.
0: Ja, der ist dabei. Der macht das wirklich schon länger. Stormzy, guter Typ. Und genau aus diesem Grund, meine Damen und Herren, für alle, die uns gerade in Deutschland zuhören, hat die Kollegin Jill jetzt 3 Fakten zu Stormzy.
1: Ja, ich...
0: Und bitte.
1: Ich wollte einfach mal darüber informieren, weil ich wusste nicht, dass Stormzy so ein krasser Typ ist.
0: Stormzy ist super.
1: Also, erstens mal heißt der gute Typ eigentlich Michael.
0: Michael.
1: Das eigentliche Michael. So, und Michael, der hatte nur Einsen in der Schule. Also, der war super, der hat nur Einsen gehabt, hat komplett die Schule rasiert und dann ist er auch noch so erfolgreicher Künstler geworden.
0: Wahnsinn.
1: Also, was will er denn noch machen?
0: Ja.
1: So, und das Allergeilste ist, aber bevor er dann Musiker wurde, hat er 2

0: nach 6 an diesem Mittwochmorgen. Deutschlands biggste Morningshow. Also wenn wir uns die Feiertags- und gerade Feriensituation in Deutschland angucken, das ist alles gar nicht so einfach.
1: Nee, das ist wild.
0: Also wir fangen mal bei den Pfingstferien an.
1: Ja.
0: Da befinden sich gerade noch Baden-Württemberg und Bayern.
1: Ja.
0: Dann haben wir ja morgen noch einen Feiertag.
1: Ja, genau.
0: Ja? 4. Juni von Leichnam. Ist aber nur in Baden-Württemberg, Bayern, Hessen, NRW, Rheinland-Pfalz und Saarland.
1: Ach Gott.
0: Dann gibt es wieder Bundesländer, in denen das nicht so ist. Also Freunde, es ist wild. Und wenn es um wilde Dinge geht, dann gibt es einen bei uns,
1: ja,
0: der nimmt sich dem total gerne an, nämlich Fabi.
2: Wunderschönen guten Morgen.
0: Guten Morgen. Was er zu diesem wilden Feiertagschaos zu sagen hat, dazu mehr um 6:35 in What the Fabi Daily.
1: Danke fürs Ausarbeiten, Rolf.
0: Sehr gerne, sehr gerne. Ich habe mich gerade noch ein bisschen lehrermäßig gefühlt, muss ich sagen. Es war mir auch ein bisschen unangenehm.
1: Ja, ihr konntet es auch nicht sehen, aber er hat einen Kugelschreiber in der Hand. Das war einfach so richtig aus.
0: Ist so. So, Samba und Tonebreaker spielen wir euch auch noch gleich.
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0: 8:28, Big FM ist hier. Und Jana, was trendet heute Morgen auf den Socials?
1: Egal, ob schon in der Öffentlichkeit geknutscht. Eine Beziehung, ja, Leute, ist erst offiziell, wenn man offiziell auch ein Instagram-Bild zusammenpostet. Absolut. Deswegen ja, hier die offizielle Bekanntmachung, die Bekanntmachung des Jahres. Kim Kardashian ist mit Rennfahrer Lewis Hamilton zusammen. Bilder davon haben Millionen Likes.
0: Natürlich.
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0: Okay, wow. Ich finde das total unangenehm, aber gut. Was ist denn heute Morgen sonst noch für uns wichtig?
1: Waldbrände werden bei uns in Deutschland immer häufiger und auch in Europa immer häufiger, vor allem immer heftiger. Deshalb will die EU für diesen Sommer mehr dagegen tun. Es soll der bis jetzt größte Einsatz gegen die Feuer sein. Laut EU-Kommissionspräsidentin von der Leyen werden in ganz Europa fast 800 Feuerwehrleute aus 14 Ländern stationiert, und zwar in besonders gefährdeten Gegenden, okay, wie zum Beispiel Zypern, Griechenland, Italien, Frankreich, Spanien und Portugal. Gefühlt ganz Südeuropa. Dazu kommt noch eine EU-Flotte aus 22 Flugzeugen und 5 Helikoptern, die dann für den Notfall eben bereitstehen sollen. Bekommt Deutschland einen Sitz im Sicherheitsrat der Vereinten Nationen? Genau darüber will heute die UN-Vollversammlung entscheiden. Damit das klappt, braucht Deutschland eine Zweidrittelmehrheit von den mehr als 190 UN-Ländern. Außenminister Wadefuhl meinte dazu im ZDF, Deutschland habe einiges einzubringen und unterstütze das UN-System außerdem finanziell bei Friedensmissionen. Der Geiselnehmer, der die Polizei in Dortmund stundenlang beschäftigt hat, der hat sich jetzt ergeben heute Morgen. Zuvor hatte er auf einen Polizisten geschossen, ihn leicht verletzt und sich mit seinen Kindern dann in einer Wohnung verschanzt. Nach stundenlangen Verhandlungen stellte er sich dann, so die Polizei. Das Motiv ist tatsächlich noch unklar. Der Polizist wurde, wie gesagt, leicht verletzt.
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1: Und der BUND, der fordert jetzt mal Festivalfans zu was auf. Und zwar, Leute, lasst euren Müll nicht immer liegen.
0: So.
1: Ja. Die Saison geht ja jetzt gerade los und deshalb kritisiert der Verband die Müllberge und zurückgelassenen Zelte, die nach Festivals immer übrig bleiben. Und jeder Besucher könne da auch was gegen tun. Zum Beispiel Campingausrüstung mehrfach nutzen, statt billige Einwegzelte kaufen. Ich wusste gar nicht, dass es Einwegzelte gibt. What the hell?
0: Also, wusste ich auch nicht.
1: Ja, ist krass.
0: Ehrlich zu sein, ich bin aber auch nicht so die Zeltmaus.
1: Nee, gar nicht.
0: Nee,
1: auch gar nicht.
0: Da sehe ich mich auch nicht.
1: Nehme ich da auch gar nicht. Deswegen bin ich quasi total umweltfreundlich, weil ich mache es nicht. Aber bei Glitzer sagen sie übrigens auch, Leute, nehmt bitte die Variante ohne Mikroplastik. Ist auch besser ohne Plastik im Gesicht.
0: Gut. Ja. Dankeschön. Ja, ohne Plastik im Gesicht.
1: Sehe nicht alles, so, das weiß ich, aber
0: ja,
1: ich.
0: Ja, sehr gut. Dankeschön, Jana. Aktuell ist wieder in einer knappen halben Stunde.
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3: Wetter. In Deutschland startet der Mittwochmorgen mit vielen Wolken und gelegentlichem Regen. Schauer und Gewitter legen im Laufe des Tages zu, besonders im Norden und Südwesten. Temperaturen steigen auf 20 bis 23 Grad, in Höhenlagen 18 Grad. Abends weniger Niederschlag. Morgen ähnlich bewölkt mit Schauern und Gewittern. Temperaturen zwischen 17 und 22 Grad. Aktuelle Werte: in Chemnitz am Karl-Marx-Monument 15 Grad, Aachen am Aachener Dom 12 Grad, Düsseldorf an der Königsallee 14 Grad.
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3: A1 Osnabrück. Richtung Bremen zwischen Bremen-Brinkum und Bremen-Arsten 3 Kilometer Stau bis zu 15 Minuten. A2 Dortmund. Richtung Oberhausen zwischen Bottrop und Kreuz-Oberhausen 3 Kilometer 20 Minuten. A40 Essen Richtung Venlo zwischen Kreuz-Kaiserberg und Duisburg-Rheinhausen 3 Kilometer Stau, 50 Minuten Verzögerung. A59 Nord-Süd-Straße. Dienstlaken Richtung Duisburg zwischen Duisburg-Marxloh und Kreuz-Duisburg 4 Kilometer 30 Minuten. Gute Fahrt.
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0: An diesem Mittwoch, 6:32 Uhr. Guten Morgen.

0: feiern wir gleich. Vorher noch zu jemandem, der auch definitiv eine großartige Kombo zusammen mit Big FM ist. Sein Name ist Fabi.
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2: Ja. Tja, Leute, schockierende Nachricht. Morgen ist Fronleichnam und damit der letzte Feiertag bis zum 3. Oktober. Oh. Ja, und genau der 3. Oktober liegt dann auch noch auf einem Samstag.
0: Was?
2: Was soll das, liebe Kirche? Ihr könnt doch nicht einfach in die Sommerpause verschwinden. Was glaubt ihr, wer ihr seid? Ein Spotify-Exclusive-Podcast? Hey, aber es geht noch schlimmer. Für den Norden und Nordosten ist schon Pfingsten der vorerst letzte Feiertag gewesen. Ganz ehrlich, würde mir richtig stinken, wenn ich hier wäre. Bayern, Baden-Württemberg, Hessen, Rheinland-Pfalz, das Saarland und NRW haben morgen jedenfalls frei. Ja. Aber was ist denn jetzt eigentlich dieses frohen Leichnam? Und so viel vorweg, da geht's nicht um einen semi-lustigen Kadaver. Das ist Thomas Gottschalk. Nein, nein. Fronleichnam ist bei den Katholiken das Hochfest des Leibes und Blutes Jesu Christi. Sinnbildlich dafür steht die Hostie. Eine Art Brot, das dünn, blass und relativ geschmacklos ist. Hostien sind wie Alice Weidel. Der Wortteil Fron kommt dabei aus dem Mittelhochdeutschen und bedeutet dem Herrn gehörend. In Neudeutsch heißt das Kaltmiete. Fronleichnam wird übrigens immer am zweiten Donnerstag nach Pfingsten gefeiert und das schon seit 1264 dank Papst Urban IV. Danach hat er noch die Fashionkette Urban Outfitters gegründet und Urban Music erfunden. Dank ihm gibt's Ascher. Yeah, yeah, yeah. Naja, ist auch wurscht. An alle, die morgen frei haben, frohen Leichnam.
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0: Ja, danke.

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1: Was ein unfassbar, das Big FM Original. Eminem und Dido. Song heißt Stan, es ist 6.44 Uhr. Und in knapp 20 Sekunden sind wir wieder da.
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1: So Leute, ich habe mir mal kurz ans Klavier gehockt.
6: Oh, nein. Um Gottes Willen. Lass lieber andere.
1: Ja, das ist richtig. Das, was wir da gehört haben, ist der Anfang von diesem Song, aber in einer anderen Version.
6: Ja, es kommt einfach eine Akustikversion von Save My Love raus. Kygo, Khalid und Griffin sind natürlich am Start und singen. Wir haben schon einen ganz kleinen Sneak Peek von Khalid gehört. Einfach, oh.
1: Das Ganze passiert am Freitag. Wir feiern jetzt auf jeden Fall Save My Love gleich noch und Papa Ute. Definitiv noch innerhalb der nächsten 20 Minuten und vor den News hier bei uns in der Show.
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0: Frauen hier ist Big FM. 6:58 Uhr und rüber geht's zu Jana. Was trendet heute Morgen auf den Socials?
1: Neue Staffel will arrive.
2: Maus.
3: Happy Birthday, Maus.
2: Hey, Maus.
3: Maus.
4: Maus.
1: Falls ihr es nicht erraten habt. Netflix hat angekündigt, dass es ab dem 23. Juli die Staffel 3 von Kaulitz und Kaulitz geben wird. 1,6 Millionen Likes hat der Teaser. FM
5: News. Ich freue mich einfach.
0: Also, das Jill sich
1: hat man gar nicht gemerkt.
5: Hat man gar nicht mitbekommen.
1: Soll ich es nochmal deutlich machen?
0: Nee, cool. Ich habe eine richtig gute Idee. Jana, lass noch mal erzählen, was heute Morgen sonst noch so für uns wichtig ist.
1: Wirklich wichtig ist, könnte man auch sagen. Nein, Spaß. Aber ja, wir müssen ein bisschen aufpassen. In Europa ist es tatsächlich so, dass die Waldbrände ja immer heftiger werden.
0: Ja.
1: Und vor allem immer häufiger. Deshalb will die EU für diesen Sommer mehr dagegen tun. Es soll der bis jetzt größte Einsatz gegen diese ganzen Feuer sein. Laut EU-Kommissionspräsidentin von der Leyen werden in ganz Europa fast 800 Feuerwehrleute aus 14 Ländern stationiert. Und zwar in den Gegenden, in denen es besonders gefährlich wird. Und zwar in Zypern, zum Beispiel Griechenland, Italien, Frankreich, Spanien und Portugal. Dazu kommt auch noch eine EU-Flotte. Und zwar besteht die aus 22 Flugzeugen und 5 Helikoptern, die dann eben im Notfall löschen können. Für Millionen Mieter in Deutschland wird Wohnen immer mehr zur finanziellen Belastung. Laut einer Studie des Instituts Wohnen und Umwelt im Auftrag des Deutschen Mieterbunds gibt rund jeder dritte Mieterhaushalt einen so großen Teil seines Einkommens für Miete und Heizen aus, dass kaum noch Geld für was anderes übrig bleibt. Besonders betroffen sind Menschen mit niedrigem Einkommen natürlich. Der Deutsche Mieterbund spricht von alarmierenden Zahlen und fordert die Bundesregierung auf, Mieter vor weiteren Belastungen zu schützen. Das US-Militär sagt, es habe mehrere iranische Raketen und Drohnen über der Golfregion abgefangen. Außerdem hätten die USA wiederum eine iranische Militäranlage an der Straße von Hormus angegriffen. Ist ja eine der wichtigsten Schifffahrtsrouten für den Öltransport.
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1: Genau, und die deutsche Nationalmannschaft ist jetzt in den USA angekommen.
0: Ja.
1: Und am Vormittag Ortszeit steht auch schon das erste Training auf dem Plan. Also hier wird nicht geschlafen. Am Samstag spielen sie dann ja noch das letzte Testspiel gegen die USA. Und dann geht's nach North Carolina ins WM-Hotel. Und dann am Sonntag.
0: Ja.
1: Den 14. ist ja das erste WM-Spiel für Deutschland.
0: Yes.
1: Gegen Curaçao.
0: Genau sieht's aus. Wir haben die Bilder heute Morgen auch schon gesehen. Ganz, ganz süß, wie sie da am Flughafen ankommen. Hey.
1: Ja.
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8: In Deutschland startet der Tag wechselhaft mit Regen und Gewittern im Norden und Süden. Ab und zu zeigt sich die Sonne, doch die Wolken bleiben hartnäckig über vielen Regionen hängen. Im Süden erreichen die Temperaturen bis zu 22 Grad. Morgen bleibt es ähnlich, mit Regen und Gewittern in verschiedenen Regionen. Die Temperaturen schwanken dann zwischen 18 und 23 Grad. Aktuelle Werte: in Braunschweig am Schlossplatz 14 Grad, in Duisburg im Landschaftspark Nord ebenfalls 14 Grad und am Mainufer in Frankfurt 13 Grad. Gute Fahrt.
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8: Auf der A1 Richtung Bremen staut es sich zwischen Bremen-Brinkum und Bremen-Arsten auf 3 Kilometern mit 20 Minuten. Auf der A2 Richtung Oberhausen sind es zwischen Bottrop und Kreuz Oberhausen 4 Kilometer, kostet auch 20 Minuten. Die A25 Richtung Hamburg. Zwischen Hamburg-Nettelnburg und Hamburg-Allermöhe staut es sich 3 Kilometer mit 20 Minuten. Auf der A59 Richtung Duisburg geht es zwischen Duisburg-Fahrn und Kreuz Duisburg 5 Kilometer nicht voran, dauert 25 Minuten. Gute Fahrt.
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0: Am Mittwoch, den 3. Juni, ist es kurz nach 7. Ihr seid mit am Start. Das freut uns sehr. Jill ist für euch in der Redaktion.
5: Guten Morgen.
0: Jana in den News.
1: Morgen.
0: So, und ich bin Rolf. Guten Morgen.
5: Alle gegen Rolf. Es ist wieder soweit. Ihr tretet in einem Quiz an. Ja, die Energy ist da. Ihr tretet in einem Quiz gegen Rolf an. So, und das Geile ist, ihr könnt euch aussuchen, in welcher Kategorie. Da, wo ihr sagt, da seid ihr Experte. Anmelden auf bigfm.de oder durchklingeln unter der 08900 901.
10: Hi, guten Morgen, Rolf. Ich bin's, Thomas. Jetzt wird heftig rasiert, mein Freund. Jetzt gibt's einen Anatomietest.
0: Ein Anatomietest?
10: Ich bin Physiotherapeut und gleich gibt's ein paar Fragen über Anatomie.
0: Können wir es so machen, wenn ich gewinne, kriege ich Stunden kostenlos bei dir, okay?
10: Definitiv.
0: Und wenn du gewinnst, gibt's Big FM-Socken. Dann warten noch kurz 3 Songs, dann legen wir los, okay?
10: Gerne, gerne.

0: Es ist 7:27 Uhr. Big FM ist hier. Jana, was trendet heute Morgen auf den Socials?
1: Michael Jackson, das Urteil. Darauf sind viele auf den Socials sehr gespannt, denn heute kommt ja die Doku über ihn raus.
0: Ja.
1: Und es geht ja tatsächlich auch um den Missbrauchsskandal von damals und den Gerichtsprozess dazu. Und schon seit Wochen, muss man auch sagen, trendet ja seine Musik auch in den YouTube-Charts wieder.
2: Mhm. 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
0: Werde ich mir definitiv reinfahren.
1: Ja.
0: bei Netflix. Was ist denn heute Morgen sonst noch für uns wichtig?
1: Von WG-Zimmer bis hin zur eigenen Wohnung, die Miete, ja. Die Miete frisst bei vielen Deutschen wirklich immer öfter das Gehalt. Laut einer Studie des Mieterbunds sind rund 6,6 Millionen Haushalte total überlastet und es sind wirklich alarmierende Zahlen, heißt es da. Ein großer Teil vom Einkommen geht anscheinend direkt fürs Wohnen drauf, oft sogar bis zu über 40%.
0: Hm.
1: Besonders betroffen Leute natürlich mit kleinem Einkommen in Großstädten wie Berlin, Frankfurt und München. Der Verbund fordert deshalb strengere Regeln und mehr bezahlbaren Wohnraum. Rund 800 Feuerwehrleute stationiert in 14 Ländern und 22 Flugzeuge sowie 5 Helikopter. Das ist die Maßnahme, mit der die EU diesen Sommer gegen Waldbrände kämpfen will. Das hat EU-Kommissionspräsidentin von der Leyen mitgeteilt. Denn wir haben es in den letzten Jahren mitbekommen, die Brände werden immer häufiger und immer heftiger. Besonders krass ist es zum Beispiel in Griechenland, Spanien und auf Zypern. Bekommt Deutschland einen Sitz im Sicherheitsrat der Vereinten Nationen? Fragezeichen. Genau darüber will heute die UN-Vollversammlung entscheiden. Damit das klappt, braucht Deutschland eine Zweidrittelmehrheit von den mehr als 190 UN-Ländern. Außenminister Badefuhl meinte im ZDF dazu, Deutschland habe einiges mitzubringen und unterstütze das UN-System außerdem finanziell bei Friedensmissionen.
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1: Ja, und Leute, die gerne im Sommer Fußball-WM schauen, ja, die machen das ja meistens so. Lecker Bierchen, schön den Grill an und die Sonne scheint schön in den Garten abends. Tja, scheiße nur, dass die WM dieses Jahr mega die Zeitverschiebung nach Deutschland hat.
3: Mhm.
1: Laut einer Umfrage von YouGov im Auftrag von Volt hat ein Großteil der Deutschen, also 41%, überhaupt gar keinen Bock für Spiele mitten in der Nacht länger wach zu bleiben oder früh aufzustehen. Ich sag ja persönlich, richtiger Fan, ja.
0: Richtiger Fan.
1: Er steht auch nachts auf. Er leidet.
0: Ja. Dankeschön, Jana, für den Moment. Aktuell ist für euch ja noch mal in einer knappen halben Stunde.
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5: Heute sorgt kräftiger Regen für ordentlich frischen Wind. Besonders im Süden kannst du unter den dichten Wolken auch mal ein Gewitter erleben. Die Temperaturen steigen auf maximal 20 Grad, vor allem im Osten. Morgen geht's weiter mit dem wechselhaften Wetter. Viele Wolken und Gewitter sind jederzeit möglich. Der Regenschirm bleibt dein bester Freund, denn bis zu 23 Grad sind drin. Und wie sieht es gerade aus? In Gelsenkirchen an der Veltins Arena und in Nürnberg an der Kaiserburg sind es 14 Grad, während in Frankfurt am Main am Römer 13 Grad gemessen werden.
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5: Unterwegs im Berufsverkehr? Das hier solltet ihr wissen. Auf der A1 von Hamburg Richtung Osnabrück 6 Kilometer Stau zwischen Bremer Kreuz und Bremen-Arsten. Ihr verliert 25 Minuten. Gegenrichtung von Osnabrück Richtung Bremen ebenfalls 6 Kilometer Stau zwischen Delmhorst Ost und Bremen-Arsten. Verzögerung 40 Minuten. A2 Braunschweig Richtung Hannover 8 Kilometer Stau zwischen Peine und Raststätte Lehrter See Nord. Zeitverlust hier 25 Minuten. Gute Fahrt.
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0: Um 7:30 Uhr. Guten Morgen.
1: Morgen.

0: 7.36 Uhr hier in Deutschlands Bigster Morning Show. Und es ist wieder Zeit, euch eine neue Frau hier in der Show vorzustellen. Und das Ganze machen wir ja in einer Art Vorstellungsgespräch.
1: Ja.
0: Und zwar zusammen mit euch. Und wichtig ist, über genau diese Frau zu sagen, sie hat eine riesengroße Klappe. Sie hat richtig Bock auf euch. Und ihr Name ist Büschka.
2: Vorstellungsgespräch 3 von 20. Wer waren Sie nochmal?
3: Büschra.
2: Okay, legen wir los.
4: Mann! Wow. Das erste Mal mit Büschra.
5: Hey, ich bin Anna und mich würde interessieren, wann du zuletzt deine Fenster geputzt hast.
0: Und los.
1: Ich hab keinen Plan. Also, ich kann mich nicht erinnern. Das sagt ja schon sehr viel aus.
0: Absolut.
1: Aber gibt es da nicht so eine Grundregel wie bei den Reifen, dass man das von Mai bis... Nee.
6: Die recht einfache Grundregel, wenn man nicht mehr durchgucken kann, sollte man sie putzen, glaube ich.
1: Ja, dann habe ich da aber noch Zeit. Da geht noch was.
4: Das erste Mal mit Büschra.

0: Faruko haben wir gerade gehört mit Peppers. 7.41 Uhr, Big FM. Was ist das eigentlich für ein geiler Song? Nur geile Songs heute.
1: Ja, wirklich. Es geht weiter.
0: Um Gottes Willen. So, also If It's Not Love heißt der von Zurb und Rita Ora. Kann ich hoch und runter hören, spielen wir euch gleich noch. Ist neu bei uns außerdem. Dominik Feig, der Junge, der am Lagerfeuer wahnsinnig gerne Gitarre spielt und mit Sicherheit den ein oder anderen Song von Oasis singen möchte.
1: Ja, klimpern.
0: Klimpern, das ist genau sein Ding.

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0: Es ist mittlerweile 7.56 Uhr und rüber geht's zu Jana in die News. Was trendet heute Morgen auf den Socials?
1: Ja, egal, ob schon in der Öffentlichkeit geknutscht, eine Beziehung, Freunde der Sonne, ist erst offiziell, wenn man zusammen einen Instagram postet, okay?
0: Weiß ich nicht.
1: Deswegen hier mal die öffentliche Bekanntmachung. Kim Kardashian ist mit Rennfahrer Lewis Hamilton zusammen. Wer es noch nicht wusste, Bilder von ihr dazu haben Millionen Likes.
0: Ja. Big FM News. Und was ist heute Morgen sonst noch für uns wichtig?
1: Ja, egal ob WG-Zimmer, eigene Wohnung oder Haus, keine Ahnung. Die Miete frisst bei vielen Deutschen, bei uns Deutschen, immer öfter das Gehalt auf. Laut einer Studie des Mieterbunds sind rund 6,6 Millionen Haushalte komplett überlastet. Ein großer Teil vom Einkommen geht anscheinend direkt fürs Wohnen drauf, oft sogar bis zu über 40%. Besonders betroffen natürlich Leute mit kleinem Einkommen in Großstädten wie Berlin, Frankfurt und München. Das kann sich ja wirklich keiner mehr leisten da. Der Deutsche Mieterbund spricht von alarmierenden Zahlen und fordert die Bundesregierung auf, Mieter vor weiteren Belastungen endlich mal zu schützen. In der Nacht haben sich die USA und der Iran gegenseitig heftig angegriffen, und zwar in der Golfregion. Ziel von Teheran, also der Hauptstadt des Iran, sei es gewesen, Militärstützpunkte der USA zu treffen, und diese stehen unter anderem in Kuwait. Das heißt, auch die waren davon betroffen, von den Angriffen. Die USA wiederum hat laut eigenen Angaben eine iranische Militäreinrichtung angegriffen. Also man sieht, die Verhandlungen zum Thema Frieden laufen aktuell nicht wirklich glatt.
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1: Ja, und das erste Bier, ja, um mal ein anderes Thema zu sprechen.
0: Ja.
1: Um 9 im Campingstuhl. Die Festivalsaison steht an, meine Lieben. Vielleicht habt ihr schon das ein oder andere gebucht. Mm. Und damit auch ein altes Problem, die fetten Müllberge, die nämlich am Ende bleiben, wenn es wieder vorbei ist, wenn der Spaß vorbei ist, wie mein Vater sagen würde. Der BUND fordert jetzt, bitte lasst eure Zelte nach dem Wochenende nicht einfach stehen und kauft keinen Billokram, der nicht lange hält. Und auch bei der Anreise und Glitzer gibt es laut den Umweltschützern grünere Optionen. Fahrgemeinschaft hier, ne, statt Einzelauto und Bioglitzer. Ja, Bioglitzer.
0: Das gute alte
1: ohne
0: Bioglitzer.
1: Ohne Mikroplastik im
0: so,
1: Gesicht.
0: Ja, so. Hey, danke, Jana.
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4: In Deutschland zeigt sich das Wetter unbeständig. Jetzt am Morgen ist es vielerorts stark bewölkt mit leichtem Regen, besonders im Norden und Westen. Die Sonne blinzelt kurz durch. Am Nachmittag steigt die Schauerneigung mit stürmischen Böen, maximal 23 Grad, zum Beispiel in Ludwigshafen. Die Nacht bringt Schauer und Gewitter, begleitet von frischem Wind. Morgen bleibt es wechselhaft mit Schauern und möglichen Gewittern. In Wiesbaden am Kurhaus 12 Grad, in Hannover am Maschsee 15 Grad und in Köln am Rheinauhafen 12 Grad.
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4: Auf der A1 von Delmhorst Ost Richtung Bremen. Zwischen Delmhorst Ost und Bremen-Arsten 6 Kilometer Stau, 40 Minuten länger. A2 Peine Ost Richtung Hannover. Zwischen Peine Ost und Raststätte Lehrter See, Nord 8 Kilometer, dauert 40 Minuten länger. A45 Hagen Richtung Dortmund. Zwischen Kreuz Hagen und Westhofener Kreuz 7 Kilometer, mehr als 40 Minuten. A67 Rüsselsheimer Dreieck Richtung Mönchhof Dreieck 3 Kilometer, 50 Minuten. Gute Fahrt.
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0: Mittwochmorgen um mittlerweile 7:59 Uhr mit Jill. Sie ist für euch am Start in der Redaktion.
6: Guten Morgen.
0: Jana ist in den News.
1: Morgen.
0: So, und ich bin Rolf. Guten Morgen. Und Denise hat einen Wunsch.
6: Oh Gott.
0: Aus der Big FM Community 08900901 wollen wir uns diesen Wunsch gemeinsam mal anhören.
6: Lasst es uns tun.
0: Und bitteschön.
7: Vielen Dank für eure unfassbar krasse Morning Show. Bitte bleibt immer da, bis ich irgendwann in Rente bin und nicht mehr arbeiten muss.
0: Okay.

0: Wir gehen mal ganz kurz in den Festivalsommer 2026 rein. Ein riesengroßes Festival, das war schon nämlich das Coachella.
1: Madonna, everybody.
2: Ja.
0: Und dieser Auftritt, der war sehr überraschend. Sabrina Carpenter nimmt Madonna einfach auf die Bühne und die beide performen Like a Prayer.
2: Das war wild.
0: Das ist ganz krass. Ja, und dieses Video ist nach dem Coachella auch unfassbar viral gegangen. Und alle haben auch gesagt, Mensch, Madonna, jetzt mach doch noch mal was. Madonna!
2: Mit dem Song muss man noch mal was machen.
0: Ja, mit dem Song muss man noch was machen. Und ist dann ja auch tatsächlich passiert.
2: Ja, es gibt jemanden, der hat sich dann gedacht, oh, da mache ich mal was richtig Geiles draus. Und dieser Sound, den Josh Fawaz da gemacht hat, der hat auf Insta 145.000 Mal Videos dazu. Also Leute haben da krass viel gepostet, auf TikTok über 200.000.
0: Und es ist auch einfach ein geiler Song. Dementsprechend neu, jetzt hier für euch in Deutschlands Bigster Morning Show.

0: 14 Grad und in Köln am Kölner Dom ebenfalls 14 Grad. Traffic. A1 unterwegs von Osnabrück Richtung Bremen. Zwischen Delmhorst Ost und Bremen-Hemelingen staut es auf 6 Kilometern. Weiter auf der A2 Richtung Braunschweig. Zwischen Lehrte und Rastplatz Röhrse Süd 5 Kilometer Stau, Zeitverlust bis zu 40 Minuten. Auf der A67 von Darmstadt Richtung Mönchhof-Dreieck stockt es zwischen Rüsselsheimer Dreieck und Mönchhof-Dreieck. 4 Kilometer Stau bis zu 50 Minuten Verzögerung. Gute Fahrt.
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4: Um 8.30 Uhr. Jill ist für euch am Start.
5: Guten Morgen.
4: Jana in den News.
5: Morgen.
4: Ich bin Rolf und das hier ist Yearbooks.

0: Ja.
1: Tja, Leute, schockierende Nachricht. Morgen ist Fronleichnam und damit der letzte Feiertag bis zum 3. Oktober. Oh. Ja, und genau der 3. Oktober liegt dann auch noch auf einem Samstag.
2: Was?
1: Was soll das, liebe Kirche? Ihr könnt doch nicht einfach in die Sommerpause verschwinden. Was glaubt ihr, wer ihr seid? Ein Spotify-Exclusive-Podcast? Nee, hey, aber es geht noch schlimmer. Witzig. Für den Norden und Nordosten ist schon Pfingsten der vorerst letzte Feiertag gewesen. Ganz ehrlich, würde mir richtig stinken, wenn ich ihr wäre. Bayern, Baden-Württemberg, Hessen, Rheinland-Pfalz, das Saarland und NRW haben morgen jedenfalls frei. Aber was ist denn jetzt eigentlich dieses Fronleichnam? Und so viel vorweg, da geht's nicht um einen semi-lustigen Kadaver. Das ist Thomas Gottschalk. Nein, nein. Fronleichnam ist bei den Katholiken das Hochfest des Leibes und Blutes Jesu Christi. Sinnbildlich dafür steht die Hostie. Eine Art Brot, das dünn, plass und relativ geschmacklos ist. Hostien sind wie Alice Weidel. Der Wortteil Fron kommt dabei aus dem Mittelhochdeutschen und bedeutet dem Herrn gehörend. In Neudeutsch heißt das Kaltmiete. Fronleichnam wird übrigens immer am zweiten Donnerstag nach Pfingsten gefeiert. Und das schon seit 1264, dank Papst Urban IV. Danach hat er noch die Fashionkette Urban Outfitters gegründet und Urban Music erfunden. Dank ihm gibt's Ascher. Yeah, yeah, yeah. Naja, ist auch wurscht. An alle, die morgen frei haben, frohen Leichnam.
2: Ja, danke, Fabi.
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0: Ja.
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0: ohne Scheiß, ne? Ich sag euch, wie es ist. Ich habe mir Ewigkeiten kein komplettes Album mehr angehört. Bei Somber war es nochmal so. Und es ist unfassbar geil.
1: Und das ist ein Zeichen. Das Wenn man sich das ganze Album reinzieht, ist ein Zeichen.
0: Der Typ ist live geil und der Song Homewrecker lieben wir. Spielen wir euch noch innerhalb der nächsten 3 Minuten.
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0: 8.56 Uhr ist es. Jana, was trendet heute Morgen auf den Socials?
1: Ja, viele warten gespannt darauf, wann es endlich online geht. Michael Jackson, das Urteil, soll nämlich auf Netflix rauskommen heute.
0: Ja.
1: Das ist eine Doku über ihn. Es geht ja um den Missbrauchsskandal von damals, um den Gerichtsprozess dazu. Und schon seit Wochen ist ja auch seine Musik wieder in den YouTube-Charts, gell?
2: Ja. 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
0: Liegt ja auch an dem Film, der ja nochmal über ihn rauskam. Gibt im Vorfeld ziemlich viel Kritik zu dieser Netflix-Doku. Dementsprechend, ich bin sehr gespannt.
1: Bin auch richtig gespannt.
0: Was ist? Ich bin auch heiß drauf. Ich werde noch reinfahren. Ich sag, wie es ist. So, was ist denn heute Morgen sonst noch für uns wichtig?
1: Ja, die geplante Gesundheitsreform, die sorgt schon vor dem Start für ziemlich Ärger. Nächste Woche wird das Paket zum ersten Mal ja jetzt auch im Bundesrat diskutiert. Gesundheitsministerin Wagen will Milliarden einsparen, damit die gesetzlichen Krankenkassen entlastet werden und die Beiträge nicht mehr weiter steigen. Aus den Bundesländern kommt aber Kritik. Mehrere Ausschüsse im Bundesrat finden nämlich, dass bei Krankenhäusern, Arztpraxen und Apotheken zu stark gekürzt werden soll. Und das hat dann ja auch wieder Nachteile für uns. Weltweit gibt es gerade so viele dicke Konten wie noch nie. Die Zahl der Millionäre steigt im Rekordtempo an.
0: Okay.
1: Und auch Deutschland spielt da ganz vorne mit. Laut einer Studie des Beratungsunternehmens Capgemini gehören hier etwa 1,8 Millionen Menschen mittlerweile zu richtig vermögenden Liga. Das bringt uns auf Platz 3 jetzt weltweit. Nur die USA und Japan liegen tatsächlich noch davor. Ja, und das war schon wieder ein heftiger Fall für die Polizei in Dortmund. Heute Morgen ist ein Mann, hat sich gestellt. Der hat nämlich stundenlang sich bewaffnet, mit seinen Kindern in der Wohnung verschanzt. Und nachdem er natürlich auf einen Polizisten geschossen hatte und er hat ihn leicht verletzt. Zum Glück konnte die Polizei ihn nach ellenlangen Verhandlungen festnehmen, was genau da los war und wie es überhaupt dazu kam, das ist tatsächlich noch nicht klar.
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1: Ja, und im Sommer, wenn es richtig heiß wird, dann wird die Berichterstattung oft lauten, dass irgendwo ein Waldbrand ausgebrochen ist bei uns in Europa. Und diesen Sommer will die EU sich komplett neu aufstellen im Kampf gegen diese Waldbrände. Wie ist der Plan? Laut EU-Kommissionspräsidentin von der Leyen werden in Europa fast 800 Feuerwehrleute aus 14 Ländern stationiert, und zwar in besonders gefährdeten Gegenden, wie zum Beispiel Zypern, Griechenland, Italien, Frankreich, Spanien und Portugal.
0: Dankeschön, Jana, für den Moment. Aktuell ist für euch auch nochmal in einer knappen halben Stunde.
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4: In Deutschland wird es heute wild mit Regen, Wolken und Gewittern. Vor allem im Norden, Westen und Süden blitzt und donnert es. Die Temperaturen steigen nicht über 20 Grad im Osten. In der Nacht bleibt es unbeständig mit schauerartigem Regen und Gewittern im Westen und der Mitte. Morgen keine Besserung. Viele Wolken, immer wieder Schauer und maximal 23 Grad. Und jetzt die aktuellen Temperaturen. In Mönchengladbach am Borussia-Park 14 Grad, in Münster am Prinzipalmarkt 15 Grad und in Leipzig am Völkerschlachtdenkmal 16 Grad.
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4: A1 Osnabrück Richtung Bremen. Zwischen Delmenhorst Ost und Bremen-Arsten stockender Verkehr, 50 Minuten. A4 Kirchheimer Dreieck Richtung Erfurt. Zwischen Kirchheimer Dreieck und Friedewald 2 Kilometer Stau. A67 Darmstadt Richtung Mönchhof Dreieck. Zwischen Großgerau und Mönchhof Dreieck 4 Kilometer Stau. A115 Dreieck Nutetal Richtung Dreieck Funkturm. Zwischen Potsdam-Babelsberg und Dreieck Funkturm 5 Kilometer Stau. Gute Fahrt.
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0: An diesem Mittwoch, es ist Punkt 9 Uhr, Freunde. Schön, dass ihr mit am Start seid. Jill ist da.
1: Oh Gott, hallo, guten Morgen.
0: Hey, unangenehm, Jana in den News.
1: Ja,
0: ich bin Rolf von Money.
6: Auf der 48. Von der Autobahnabfahrt beim Kreuz Koblenz in Fahrtrichtung Koblenz.
0: Ja.
6: Riecht ein herrenloser Autoreifen mit Felge.
0: Alles klar.

0: ist Big FM und die News für euch in knapp 30 Sekunden.
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0: Im Lochschuppen in Friedrichshain, Signals in Weiz, Luna Club. Könnt ihr gerne mal rumkommen und zwar heute Abend ab 23 Uhr. Techno ist dort für euch am Start. DJ Wasserfall und DJ Jamba Spar-Abo legt auf. Das wird ja großartig. Das wird, glaube ich, eine ganz wilde Geschichte. Also kommt mal rum. 6 Euro kostet der Eintritt im Lochschuppen in Friedrichshain.
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0: Es ist 9.26 Uhr. Jana, was trendet heute Morgen auf den Socials?
3: Ich weiß ja, dass manche echte Idole haben, ne? Aber auf TikTok ist gerade ein Video aus China viral, auf dem Fans auf den chinesischen Schauspieler warten. Vor einer riesigen Hotelglasscheibe. Und dann bricht die plötzlich, weil alle sich so dagegen drücken. Kurzer Schock unter allen und dann rennen alle über die Scherben ins Gebäude.
1: Was?
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3: Sag mal so, die waren überfordert, die Security-Leute.
0: Das kann ich mir sehr gut vorstellen.
3: Alter, Vater.
0: War wohl kein Sicherheitsglas.
3: Ich habe es mir wirklich dreimal angeguckt. Ja. Das kann nicht sein. Aber ist echt krass.
0: Wild. Ja. Gut, was ist heute Morgen denn sonst noch für uns wichtig?
3: Ja, reparieren statt wegwerfen, recyceln statt neu kaufen. Genau das will die Bundesregierung jetzt noch ein bisschen stärker fördern. Heute soll ein neuer Aktionsplan für die sogenannte Kreislaufwirtschaft beschlossen werden. Die Idee ist, Produkte und Rohstoffe sollen länger genutzt werden, damit weniger Müll entsteht. Und Umweltminister Schneider sagte bei NTV, er sehe darin nicht nur Vorteile fürs Klima, sondern auch die Chance, dass Deutschland unabhängiger von wichtigen Rohstoffen aus dem Ausland wird. Ja, und in der Nacht haben sich die USA und der Iran gegenseitig heftig angegriffen, und zwar in der Golfregion. Ziel von Teheran, also der Hauptstadt des Irans, sei es gewesen, Militärstützpunkte zu treffen. Und diese stehen unter anderem in Kuwait. Von den USA sind diese Militärstützpunkte. Das heißt, die waren auch betroffen von den Angriffen. Die USA wiederum hat laut eigenen Angaben eine iranische Militäreinrichtung angegriffen. Also man sieht, die Verhandlungen zum Thema Frieden, die laufen aktuell noch nicht so gut.
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3: Wir fragen uns gerade auf Social Media, wird der Bürgermeisterposten in New York bald durch ein Rap-Battle entschieden. Er hier findet ja. A$AP Rocky hat nämlich gerade ziemlich selbstbewusst gegen New Yorks Bürgermeister Mamdani geschossen. In einem Interview mit dem Vibe Magazine meinte er, in einem Rap-Battle hätte der Chef von New York auf gar keinen Fall eine Chance gegen ihn. Und

0: Ja, ja, ja, aber warte mal, jetzt kommt das Krasse.
1: Ja.
0: Jetzt fragt man sich nämlich, warum labert der da so über den Bürgermeister? Mamdami hat tatsächlich eine kleine Rap-Karriere.
1: Ist das so?
0: Ist so, der hat selber Texte gemacht früher und zwar passend zu seiner Politik, sehr sozialkritisch.
1: Mhm.
0: Und jetzt fragen wir uns natürlich alle, kommt da jetzt eine Antwort? Wäre schon sehr lustig, ja, nice. Wenn der fucking Bürgermeister von New York jetzt auf einmal gegen A$AP Rocky
1: ist. Hey, wie geil, auch im Times Square.
2: Ja, genau.
1: Ja, richtig schön, so
0: richtig schön
1: dickes,
0: fettes
1: Ding.
0: Ja, komm,
1: wir lieben dir. Hey, danke, Jana.
3: Gerne. 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
4: Wetter. Heute zeigt sich der Himmel wechselhaft mit Regen und örtlichen Gewittern. Aktuell ist es stark bewölkt, besonders im Westen gibt es leichten bis mäßigen Regen. Am Nachmittag bleibt es unbeständig mit Niederschlägen und Gewittern, besonders im Norden, Westen und Süden. Höchsttemperaturen heute bis 20 Grad im Osten. Morgen ähnlich wechselhaft mit Schauern bei 17 bis 22 Grad, in Bonn am Beethovenhaus 14 Grad, in Bielefeld an der Sparrenburg 14 Grad und in Düsseldorf am Rheinufer 15 Grad.
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4: A1 Osnabrück, Richtung Bremen zwischen Delmenhorst Ost und Bremen-Arsten, 10 Kilometer Stau bis 50 Minuten. A2 Hannover Richtung Braunschweig zwischen Lehrte und Rastplatz Röhrse Süd, 6 Kilometer stockend, 40 Minuten. A67 Darmstadt Richtung Mönchhof-Dreieck zwischen Groß-Gerau und Mönchhof-Dreieck, 5 Kilometer. A115 Dreieck Nutetal Richtung Dreieck-Funkturm zwischen Potsdam-Babelsberg und Dreieck-Funkturm, 4 Kilometer. Gute Fahrt.
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1: 9.30 Uhr. Es ist 9:30 an diesem Mittwoch. Schön, dass ihr mit dabei seid. Guten Morgen.
0: Morgen.
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1: So Leute, morgen ist in dem ein oder anderen Bundesland Feiertag.
2: Ja, aber nicht überall.
1: Aber nicht überall, das finde ich ja wieder kacke, aber es ist tatsächlich so. Also Baden-Württemberg, Bayern, Hessen, Nordrhein-Westfalen, Rheinland-Pfalz, Saarland ist morgen von Leichnam Feiertag. Am Rest von Deutschland denkt man sich so, yo, ist mir egal.
2: Sich nicht entscheiden.
1: Nee, Föderalismus, ich sag, wie es ist. So, Stormzy, Odile, 24

0: Smith und Elsbeth.
1: Die Lisbeth.
0: Von der Taylor und der Swift machen wir auch noch. Jetzt erstmal The Second Voice, Let Me Be. Ich bin Rolf, Jill ist da. Guten Morgen.
1: Morgen.

0: Deutschlands nächste Morning Show an diesem Mittwoch, 5:05 ist es.
1: Ihr tretet gegen Rolf in einem Quiz an. Und das Geile daran ist, ihr könnt aussuchen, in welcher Kategorie, da wo ihr Experte seid. Mhm. 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
0: Das macht ihr jetzt und jeden Morgen um 7:07 spielen wir. Wir haben schon die geilsten Kategorien gespielt. Also ich habe schon gegen euch in wilden Kategorien gespielt. Unter anderem auch in einem, Achtung, Techno-Quiz. So, das spielen wir jetzt mal nochmal durch. Und für alle, checkt mal, ob ihr wirklich alles gewusst hättet.
2: Hier ist der Ricardo Wolf. Hey. Ich habe gehört, du möchtest im Techno-Quiz fertig gemacht werden. Wie sieht's aus?
0: Ja.
1: Welche Stadt gilt als Geburtsort von Techno?
0: Und auch Auto City ist Detroit. Also sage ich Detroit.
2: Ja, das ist doch selbstverständlich Detroit.
1: Und es ist richtig. Was bedeutet Four to the Floor im Techno?
2: Das sind vier Takte, also Bum, Bum, Bum.
0: Also B.
1: Und das ist richtig!
2: Das ist
1: So, dann kommt eine Schätzfrage. Techno-DJ Rainer Sonnefeld.
0: Was?
1: Stellte 2023 ein Guinness-Weltrekord für das längste Live-Set auf. Wie lange?
0: 52 Stunden am Stück.
1: Ricardo?
2: Im Jahr 2023 auf dem Festival in Athen. Und das ganze Set ging 11 Stunden und 11 Minuten.
1: Ja, das ist richtig, Ricardo!
0: Ja, und schon hat er BFM-Socken bekommen. So. Wir machen das am Freitag wieder um 7:07 in Deutschlands nächster Morningshow. BFM.de, ihr klickt euch jetzt rein.

0: Continues in knapp 30 Sekunden.
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0: Morgen mal vorbeikommen im Akut macht neu in Berlin Mitte. Bänge, das ist ein Malworkshop, Live-Konzerte und DJ-Set-Event. Es gibt 2 Konzerte und außerdem halt noch einen DJ, der für euch ein bisschen Deep House auflegt. Musikalisch von den Konzerten geht's eher um Indie-Soul. Eintritt auf Spendenbasis, das Ganze morgen ab 17.30 Uhr.
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0: Es ist 10.27 Uhr. Jana, was trendet auf den Socials?
3: Ja, schön Joints in einer riesigen Glasbox mitten auf dem Times Square rauchen. Genau so war die Promo-Aktion für den neuen Scary Movie 6 Film. Geht gerade viral, die Aktion. Der letzte Film ist ja 26 Jahre her. Der neue kommt tatsächlich morgen raus in den Kinos.
0: Okay.
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0: Und was ist heute Morgen sonst noch für uns wichtig?
3: Deutschland will ab 2027 wieder einen Sitz im UN-Sicherheitsrat bekommen. Außenminister Wadefuhl stimmt heute in New York über die Kandidatur ab und zeigt sich optimistisch. Für die Wahl braucht Deutschland eine Zweidrittelmehrheit im UN-Plenum. Konkurrenz kommt aus Österreich und Portugal, die wollen den Sitz nämlich auch haben. Die Abstimmung findet in einer Zeit statt tatsächlich, in der die UN wegen Geldproblemen und Reformforderungen ziemlich unter Druck steht. Die USA hatte ja auch so zeitgleich noch so eine andere Sache gegründet damit und haben die Geldfinanzen, sag ich mal, ein bisschen rausgezogen. Deutschland gehört deswegen inzwischen zu den wichtigsten Geldgebern der Vereinten Nationen. Ja, und Deutschland soll auch nachhaltiger werden, und zwar bezüglich des Abfalls. Die Bundesregierung will heute einen neuen Aktionsplan für die sogenannte Kreislaufwirtschaft beschließen. Ziel ist es, Produkte länger zu nutzen, mehr zu reparieren und besser zu recyceln, damit eben weniger Müll entsteht. Mhm. Umweltminister Schneider sieht darin nicht nur Vorteile fürs Klima, Deutschland könne so auch unabhängiger von wichtigen Rohstoffen aus dem Ausland werden. Ja, und das wird die Polizei in Dortmund heute noch ganz schön beschäftigen. Da hat sich ja vor ein paar Stunden ein bewaffneter Geiselnehmer ergeben. Wie genau es überhaupt so weit kommen konnte, Fragezeichen, das soll jetzt natürlich erstmal rausgefunden werden, ist nämlich noch nicht klar. Mhm. Auf jeden Fall hatte der Mann einen Polizisten angeschossen, leicht verletzt. Dann kam es zu dieser Geiselnahme und der Mann hat sich dann stundenlang mit seinen eigenen Kindern in einer Wohnung verschanzt und nach ellenlangen Verhandlungen konnte er dann festgenommen werden, weil er sich freiwillig gestellt hat. Wie es da weitergeht, da halten wir euch up to date.
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3: Und auf dem Walk of Fame sind nicht nur Schauspieler und Sänger verewigt, sondern auch Sportler können da mal liegen, sag ich mal. Und wer fehlt da aktuell natürlich? David Beckham, der hat jetzt nämlich noch einen Ritterschlag von den diversen, die er schon vom britischen Königshaus bekommen hat.
0: Okay.
3: Und jetzt ist auch der hollywoodsche Ritterschlag am Start.
0: Gut.
3: Er wird auch ein Star sein auf dem Walk of Fame. Und cool. Tom Cruise soll anscheinend auch dabei sein.
5: Aha.
3: Bei der Übergabe des Stars of Fame. Auf dem Walk of Fame. So, und jetzt

0: Okay, wir
1: gehen
0: haben,
1: wir alle mal eine Runde.
0: Ich wollte gerade sagen, wir haben Jana an dieser Stelle ganz kurz verloren, aber sie versucht sich nochmal zu rebooten. In der knappen Stunde gibt es wieder aktuelle News für euch.
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4: In Deutschland bestimmen heute Schauer und Gewitter das Wetter. Aktuell ist es stark bewölkt mit Gewittern im Süden. Später nehmen die Schauer zu, besonders in Rheinland-Pfalz und Baden-Württemberg. Maximal werden 23 Grad erreicht. Heute Abend lassen die Niederschläge nach. In der Nacht kommt von Westen neuer Regen. Morgen bleibt es wechselhaft mit Schauern und Gewittern. Und hier die aktuellen Temperaturen. In Augsburg an der Fuggerei 15 Grad, in Mannheim am Wasserturm ebenfalls 15 Grad und in Stuttgart am Schlossplatz 14 Grad.
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4: A1 Osnabrück Richtung Bremen, zwischen Delmenhorst Ost und Bremen-Arsten stockend auf 8 Kilometern. 40 Minuten mehr einplanen. A2 Dortmund Richtung Braunschweig, zwischen Hannover Nordhafen und Hannover Lahe. 8 Kilometer Stau, 30 Minuten. Nochmals A2 Hannover Richtung Braunschweig, zwischen Lehrte und Rastplatz Röhrse Süd, 4 Kilometer Stau. A2 Braunschweig Richtung Hannover, zwischen Peine Ost und Raststätte Lehrtersee Nord, 9 Kilometer Stau, 40 Minuten extra. Gute Fahrt.
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0: So, jetzt haben wir uns alle wieder gesammelt an dieser Stelle. 10:31 Uhr. Es ist eine ganz besondere Version von Where's My Husband von Ray. Spielen wir euch gleich. Oh. Außerdem noch Chamillionaire. Und das hier Alex Warren. Und gleich ist Max für euch am Start.

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4: Damit machen wir uns gleich den Mittwoch richtig nice mit Wiz the MC und Wait for You. Damit kommen wir doch ganz entspannt durch den richtig geilen Mittwoch. Wenn schon morgen in so vielen Bundesländern in Deutschland frei ist, gönnen wir uns doch zusätzlich noch Sob und Rita Ora. Die neue Single heißt If It's Not Love, machen wir gleich. Und für alle, die sagen, If It's Not Feiertag, ja, ist nicht überall von Leichnam, ja. Aber warum nicht einfach mal morgen so spontan ein Homeoffice da reinlegen? Das ist doch auch ganz okay. Wir machen uns den Tag heute auf jeden Fall richtig nice. Hier ist Big FM.
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1: 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Go,
2: go. Bei mir kribbelt schon ein bisschen. Ja, ich hab Bock auf die WM, auf den Fußballsommer. 08900901. Uwe, wie ist das bei dir?
3: Ich freue mich schon richtig auf die WM. Schön Fußball gucken im Sonnenschein mit einem Bier in der Hand. Was gibt Schöneres?
2: Das mit dem Sonnenschein wird ein bisschen schwierig. Die Anstoßzeiten sind ja, weil das Turnier in Nordamerika ist, ein bisschen tricky. Jetzt gibt's eine neue YouGov-Umfrage, dass ganz viele Fußballfans in Deutschland sagen, ey, ganz ehrlich, nachts aufstehen zum Fußball gucken, gar keinen Bock drauf. Verstehe ich aber gar nicht so ganz, weil wir Deutschen haben relativ Glück gehabt, ja? Das Spiel gegen Curaçao, das erste um 19 Uhr, danach die Spiele um 21 Uhr und selbst danach die Spiele sind spätestens um 22 Uhr. Ey, wenn man es mit der Türkei hält, ist man sehr viel mehr gebumst. Die spielen morgens um 5, um 6 und teilweise sogar um 6:30. Also das ist in Sachen Sonnenschein dann, ja gut, fast auch wieder möglich. Wann geht die Sonne auf?

0: Big FM ist an. Kurze Woche für halb Deutschland. Morgen ist Fronleichnam oder wie man bei Friedrich Merz zu Hause im Sauerland sagt, Schützenfest mit richtig.
1: Rambo, Zambo.
0: In Baden-Württemberg, Hessen, Bayern, Nordrhein-Westfalen, Rheinland-Pfalz und im Saarland ist Fronleichnam ein gesetzlicher Feiertag. Im Rest von Deutschland ist es ein ganz normaler Donnerstag. Aber warum feiern wir denn überhaupt und was ist Fronleichnam? Fabi weiß Bescheid.
1: So viel vorweg, da geht's nicht um einen semi-lustigen Kadaver. Das ist Thomas Gottschalk. Nein, nein, Fronleichnam ist bei den Katholiken das Hochfest des Leibes und Blutes Jesu Christi. Sinnbildlich dafür steht die Hostie, eine Art Brot, das dünn, blass und relativ geschmacklos ist. Hostien sind wie Alice Weidel. Der Wortteil Fron kommt dabei aus dem Mittelhochdeutschen und bedeutet dem Herrn gehörend. In Neudeutsch heißt das Kaltmiete. Fronleichnam wird übrigens immer am zweiten Donnerstag nach Pfingsten gefeiert und das schon seit 1264 dank Papst Urban IV. Danach hat er noch die Fashionkette Urban Outfitters gegründet und Urban Music erfunden. Dank ihm gibt's Ascher. Yeah, yeah, yeah. Naja, ist auch wurscht. An alle, die morgen frei haben, frohen Leichnam.
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1: Ja.

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2: Das Beben in Mainz ist heute Abend definitiv wirklich das, was draufsteht. Ihr kriegt Hard Bounce, Hard Techno, richtig guten Speedhouse und richtig guten Techno von vier verschiedenen DJs, die sich da gegenseitig ein bisschen überbieten wollen. Ja? Das bebt auf jeden Fall im Beben. Heute mit der Tacheles Party ab 23 Uhr. Ja, das wird ein guter Abend. Morgen tun uns vielleicht ein bisschen die Ohren weh, aber ist ja Feiertag, ist ja egal. Komm, Beben Mainz, heute Abend, let's go.
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2: Sarah Keilowaid ist da. Hallo.
3: Hi.
2: Was geht auf den Socials, Sarah?
3: Die Gamer-Bubble, die ist gerade ganz aus dem Häuschen auf X. PlayStation hat jetzt nämlich offiziell angekündigt, dass wir einen neuen Teil von God of War bekommen. Die God of War-Reihe ist ja absolut ikonisch und schon der letzte Teil 2018 war ein Mega-Hype. Die Vorfreude, die ist jetzt dementsprechend groß.
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2: Das heißt, ich muss mir jetzt auch noch eine PlayStation kaufen. Ja. Verdammt. Ach Gott. Geld, wo willst du überall hin? So, was ist sonst noch wichtig auf der Welt, Sarah?
3: Apropos Geld, Superreiche in Deutschland, die sollen mehr Steuern zahlen. Das hat jetzt jedenfalls der Deutsche Gewerkschaftsbund gefordert. Die Steuern der Superreichen sollen helfen, die Finanzlücken im Haushalt zu schließen, sagt der DGB. Laut ihnen wäre das viel sinnvoller, als bei den vielen arbeitenden und nicht so gut verdienenden Menschen in Deutschland mit dem Rotstift um die Ecke zu kommen. Die Ukraine hat jetzt St. Petersburg beschossen. Kurz bevor da das internationale Wirtschaftsforum startet. Da sind aktuell also eine ganze Nummer an internationalen Gästen in St. Petersburg. Russland hat die Ukraine gestern ja massiv angegriffen. Der ukrainische Präsident Zelensky hat jetzt erklärt, dass die ukrainischen Streitkräfte das Ölterminal in St. Petersburg angegriffen haben. Deutschland will wieder mehr zu sagen haben in der Weltdiplomatie. Und ob das klappt, das entscheidet sich heute bei der Vollversammlung der Vereinten Nationen. Da werden heute nämlich wieder die sogenannten nichtständigen Sitze im UNO-Sicherheitsrat gewählt. Und wer da mit dabei ist, der kann mehr mitreden auf UNO-Ebene. Und Deutschland will, hat aber Konkurrenz. Es gibt zwei Sitze. Neben Deutschland will aber auch Österreich und Portugal einen haben.
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3: Einen sportlichen Weltrekord hat jetzt die Berlinerin Joyce Hübner hingekriegt.

0: gelegt. Die Frau hat einfach 367 Marathons nacheinander absolviert an 367 Tagen, ohne einen einzigen Ruhetag. Und Joyce ist auch noch nicht fertig. Ihr Ziel sind 495 Marathons an 495 Tagen. Wir verneigen uns also vor dieser krassen sportlichen Leistung und drücken Joyce auch die Daumen, dass es weiterhin so gut läuft. Soweit von mir, die nächsten News dann wieder hier in knapp einer Stunde.
1: Danke, Sarah.
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3: Wetter. In Deutschland wird das Wetter heute abwechslungsreich. Dichtere Wolken dominieren, zwischendurch schaut die Sonne vorbei. Schauer und Gewitter am Nachmittag und Abend, besonders in Rheinland-Pfalz mit starken Böen. Die Höchsttemperaturen liegen zwischen 17 und 23 Grad. In der Nacht bleibt es bewölkt, Temperaturen sinken auf 15 Grad. Morgen ähnlich, Schauer und Gewitter ziehen durch. Temperaturen morgen bei 20 Grad. Aktuell in Braunschweig am Schlossplatz 17 Grad, in Duisburg im Landschaftspark Nord 17 Grad.
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3: A1 Bremen Richtung Neue Elbbrücken zwischen Maschener Kreuz und Dreieck Norderelbe, 9 Kilometer Stau, eine Stunde Zeitverlust. A1 Osnabrück Richtung Bremen zwischen Delmhorst Ost und Bremen-Arsten, 7 Kilometer Stau, plant 40 Minuten mehr ein. A2 Hannover Richtung Braunschweig zwischen Kreuz Hannover Ost und Rastplatz Röhrse Süd, 6 Kilometer Stau, Stunde Verzögerung. A7 Richtung Hamburg zwischen Dreieck Walsrode und Soltau Süd, 16 Kilometer Stau, 50 Minuten Verlust. Gute Fahrt.
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0: Die Sonne sagt gerade zu den Wolken:
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0: Ja, der Sommer, der wirkt in Deutschland so ein bisschen auf die Pausetaste. Kleine Regenschauer ziehen über ganz Deutschland, aber immer mal wieder kommt so ein bisschen die Sonne durch. Und für genau die Momente sind wir doch da, Big FM, mit den bigsten Beats. Und zum Sonnenbrille rausholen brauchen wir was Saugeiles für diese kleinen Momente. Das gönnen wir uns jetzt. Das Ding ist ein absolutes Vollbrett. Sonnenbrillen auf und Radio richtig laut drehen für T.I. und Let 'Em Know. Damit machen wir uns den Mittwochmittag zu einem arschgeilen Tag, Alter.

0: Das ist Dominik Feig und White Keys für einen ganz entspannten Mittwochmittag. Und ich habe die neue von Joel Corey am Start. Der Song heißt Devotion, damit es mal ein bisschen knallt im Radio. Ich find's sauergeil. Das ist doch so ein bisschen Sommerparty auf dem Mittwochmittag. Packe ich uns gleich auf die Playlist. Big FM ist an.
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1: Go, go, go. Big FM Community, was sagen wir zur neuen Hype-Serie Off Campus?
2: Da sind heiße Charaktere.
3: Also es ist so ein bisschen klischeehaft, aber das macht es auch irgendwie ein bisschen lustig. Ein
4: bisschen Liebe im Leben, kann man nicht Nein zu sagen, ne? Wenn schon privat nicht klappt.
1: Ja, auf jeden Fall. Ey, Liebe gibt es da auf jeden Fall ganz, ganz viel. Ich habe sie auch schon gesehen und finde es so geil, dass da quasi nur Männer mit Green Flags rumlaufen. Die sagen so Sachen wie, ist es okay, wenn ich dich küsse? Ob wir zusammen sind, entscheidest du. Und wenn du mehr Zeit für dich brauchst, ist das auch voll okay. Alter, gerne mehr davon. Wie geil ist das denn? Was sind Green Flags, wo ihr sofort sagt, Alter, take my underwear? Hotline zu mir 08900

0: Big FM ist an. Ich bin Max. Auf Campus ist gerade die neue Hype-Serie. Ey, Insta und TikTok rasten gerade voll aus und feiern das ganze Ding. Vor allem, weil da fast alle Kerle laufende Green Flags sind. Die sagen so Sachen wie, es ist gerade okay, wenn ich dich küsse oder nicht. Oder ob wir zusammen sind, entscheidest du. Alter, wie geil ist das denn? Gerne mehr davon. Mehr so Green Flag-Typen. Big FM Community. Was sind für euch absolute Green Flags?
1: Feminist sein.
2: Kein Mann sein. Zuhören und Fresse halten.
3: Wenn jemand denken kann.
4: Wenn man handwerklich begabt ist.
5: Jemand, der im Einklang mit sich selbst ist.
6: Ganz ehrlich, auch einfach mal kleine Aufmerksamkeiten.
7: Ich glaube, wenn man mir zuhört und sich dann auch noch danach erinnert,
8: sich einfach verhalten wie ein Mensch.
9: Heutzutage muss man irgendwie mit Bare Minimum so ein bisschen leben. Von da aus kann man sich hocharbeiten.
0: Ja, hocharbeiten, auf jeden Fall. Ey, und wenn ihr jetzt auch Bock habt auf so richtig geile Green Flag Boys, die ein bisschen mehr sind als Bare Minimum, ja, dann auf Campus angucken. Macht das. Ich habe die Serie gestern durchgeschaut. Große Empfehlung. Ach ja, und die Green Flag Boys, ne? Die sind alle sauhot. Sonne,

0: Das machen wir gleich. Paul Monkey und Agassi. Ich find's sau entspannt. Genau das Richtige für so einen Dienstagmittag. Es ist Mittwoch an der Stelle, wollte ich gerade sagen. Nicht Dienstag. Es kommt davon, wenn man so eine kurze Woche hat. Gut, dass das die letzte dieses Jahr ist. 24 Hours machen wir gleich auch noch die Nerve und Stormzy. Und ich lerne nochmal die Wochentage auswendig. Big FM ist an, ich bin Max. Hi.
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13: Oh, hey!

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2: Echoes of Disco geht heute Abend 22 Uhr in Mannheim in das Zimmer. Der Preis ist ein bisschen besonders. Ja? Ihr kennt Dynamic Pricing ja von so Konzerten. Ist ein bisschen abgefuckt und asozial. Aber die haben es irgendwie geil gemacht. Je früher ihr kommt, desto weniger bezahlt ihr Eintritt. Das finde ich ziemlich geil. Früh kommen, lange feiern. Das ist das Motto an diesem Mittwoch. Also Echoes of Disco. Zimmer in Mannheim heute Abend 22 Uhr.
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2: Jetzt die News mit Sarah Keilowald. Sarah, was trendet auf den Socials gerade?
3: Eine Tennissensation trendet gerade durch Instagram. Tennis-Ikone Serena Williams hat jetzt ihr Comeback angekündigt. Und mit ihrem Ankündigungsreel auf Instagram hat sie schon 7 Millionen Views gesammelt. Dass Serena zurückkommt, da gab es schon Gerüchte. Der Hype ist aber trotzdem groß.
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2: Und was ist sonst noch wichtig, Sarah?
3: Deutschland will wieder mehr zu sagen haben in der Weltdiplomatie. Und ob das klappt, das entscheidet sich heute bei der Vollversammlung der Vereinten Nationen. Da werden heute nämlich wieder die sogenannten nicht ständigen Sitze im UNO-Sicherheitsrat gewählt. Wer da mit dabei ist, der kann mitreden auf UNO-Ebene. Und Deutschland will, hat aber auch Konkurrenz von Österreich und von Portugal. Obwohl offiziell eine Waffenruhe gilt zwischen den USA und dem Iran, greifen die beiden Staaten auch heute wieder gegenseitig Ziele an in der Golfregion. Ein iranischer Angriff hat jetzt auch den internationalen Flughafen von Kuwait getroffen. Auslöser dieser neuen Eskalation dürfte sein, dass das US-Militär einen iranischen Öltanker angegriffen hat. Deutschland will nachhaltiger umgehen mit seinem Abfall. Die Bundesregierung, die bringt dafür heute ein neues Programm auf den Weg mit dem Ziel, wertvolle Grundstoffe weiter zu nutzen. Zum Beispiel aus Altbatterien oder alten Akkus. Damit soll Deutschland auch unabhängiger werden von internationalen Importen.
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3: Lieben, wen man will, das ist ja nicht überall einfach. Und vor allem für queere Menschen ist das ein Thema, auch bei der Frage, wo es eigentlich in den Urlaub hingehen soll. Der neue Gay Travel Index, der hat jetzt rausgefunden, was die sichersten Reiseziele sind für queere Menschen. Die bewerten da unter anderem den Diskriminierungsschutz, die Rechte für gleichgeschlechtliche Paare und die gesellschaftliche Akzeptanz. Und gewonnen hat 2026 Island als sicherstes Reiseziel für queere Menschen. Auch Spanien, Malta und Deutschland schneiden ganz gut ab. Die nächsten News, die gibt's dann wieder hier in knapp einer Stunde.
2: Danke, Sarah. Kennst du das, wenn es so in der Nase kribbelt und man die ganze Zeit denkt, man muss niesen und muss aber dann nicht?
3: Ja, meistens, wenn das Mikrofon an ist.
2: Ja, das ist ganz schlimm. Ich mach's jetzt schnell wieder aus.
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5: In Deutschland wird's heute wechselhaft. Dichte Wolken, Schauer und Gewitter stehen auf dem Plan, während am Nachmittag kräftige Böen in Rheinland-Pfalz und Baden-Württemberg wehen. Die Temperaturen steigen auf maximal 22 Grad. Heute Nacht bleibt es größtenteils bedeckt, aber der Westen und Norden könnten etwas aufklaren. Morgen erwarten dich weiterhin Schauer und Gewitter bei 17 bis 22 Grad. Aktuelle Werte: in Wiesbaden am Kurhaus 17 Grad, in Hannover am Maschsee 18 Grad und in Köln am Rheinauhafen 17 Grad.
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5: A1, Bremen Richtung Neue Elbbrücken, zwischen Maschnerkreuz und Dreieck Norderelbe, 9 Kilometer bis zu 50 Minuten. A2, Braunschweig Richtung Dortmund, zwischen Kreuz Hannover Buchholz und Hannover Herrenhausen, 12 Kilometer bis zu einer Stunde. A2, Hannover Richtung Braunschweig, zwischen Kreuz Hannover Ost und Rastplatz Röhrse Süd, 7 Kilometer, dauert eine Stunde. A7, Hannover Richtung Hamburg, zwischen Dreieck Walsrode und Schneferding, 14 Kilometer, 40 Minuten. Gute Fahrt.
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0: Big FM ist an. Ich bin Max.
1: Ey, in knapp 2 Wochen ist WM. Bei uns prickelt es schon so ein bisschen. Wir haben ein bisschen Bock auf WM, muss man wirklich sagen. Ich muss jetzt eine kleine Triggerwarnung vorweghauen, weil jetzt wird es ein bisschen versaut. Und mit ein bisschen meine ich ein bisschen viel. Also wir machen jetzt ein bisschen was Verbotenes. Es geht nämlich gerade einen KI-WM-Song für die deutsche Nationalmannschaft viral. Und naja, der ist halt ein bisschen krass. Alter, okay, der Chef guckt schon aus dem Büro.

0: Tate McRae. Big FM ist an und jetzt zu Taylor. In dem Fall Elizabeth. Taylor Swift, Elizabeth Taylor machen wir gleich. Und einer meiner absoluten Favorites gerade. Mein persönlicher Sommersong, Sarah Larsson. Die neue Single heißt Euro Summer gemeinsam mit Shakira. Packe ich uns gleich auf die Playlist. Big FM ist an.
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1: Auf Big FM. Für viele von uns der Tag davor, vorm Urlaub. Morgen ja mit Frau Leichnam in halb Deutschland von Feiertag. By the way, der letzte für dieses Jahr, der wirklich geil in die Woche fällt. Selbst der 3. Oktober ist der nächste Feiertag, ja. Der fällt auf den Samstag. Also, na, nicht ganz so geil. Deswegen lieber jetzt in Urlaub fahren. Frage an euch, Big FM Community. 08900901. Wo geht's für euch in Urlaub hin? Oder wo wart ihr schon? Da kam eine Sprachnachricht von Lena heute rein.
2: Ich habe richtig Bock. Heute einfach letzter Arbeitstag. Morgen ist ja dann eh frei. Und nächste Woche habe ich tatsächlich auch nochmal frei, weil wir mit meiner Freundesgruppe so ein Ferienhaus in Spanien gemietet haben. Und wir wollen dann ein bisschen am Strand liegen, einfach mal die Füße hochlegen. Ich habe so Bock, das wird so eskalieren.
1: Ach, das klingt mega nice. Wie macht ihr es mit dem Urlaub? Hotline zu mir. 08900.

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0: Big FM ist an. Ich bin Max 08900901, die Hotline zu mir. Jannis ist dran. Was machst du gerade?
1: Ich bin gerade auf der Arbeit.
0: Was machst du beruflich?
1: Ich bin bei der Technischen Werke und in Elektroplanung tätig. Straßenbau, alles, was in die Straße kommt.
0: Schön. Warst du dieses Jahr schon im Urlaub, Jannis?
1: Noch nicht, nein, wir gehen noch.
0: Und wo geht's hin?
1: Wir fahren an die Côte d'Azur, nach Nizza.
0: Das ist ja geil. Und mit Ferienwohnung oder Hotel? Oder wie macht ihr das?
1: Nein, wir machen einen Haustausch.
0: Warte, was?
1: Einen Haustausch.
0: Einen Haustausch?
1: Genau, wie geht
0: das? Ja. Also warte, das heißt, ihr fahrt an die Côte d'Azur zu Leuten und die Leute machen Urlaub bei euch zu Hause?
1: Genau, ja.
0: Krass, hä? Wie geil ist das denn? Also ich finde das gerade auf der einen Seite cool, aber wenn ich mir jetzt vorstelle, da wohnen irgendwelche Franzosen in meiner 78 Quadratmeter Wohnung, finde ich das irgendwie weird. Seid ehrlich.
1: Ja, ist alles möglich. Also man kann auch in eine Luxusvilla, so wie wir jetzt ziehen, mit Pool und geilen Blick übers Meer.
0: Geil.
1: Und die ziehen dann in die 84 Quadratmeter zu dir.
0: Stark. Ich wollte gerade fragen, wenn ihr eine Luxusvilla mit Pool bekommt, was bekommen die im Gegenzug?
1: Ja, auch ein bisschen Luxus. Deutscher Luxus. Guter Wein.
0: Badewanne, guter Wein.
2: Genau. 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
3: Vor der Arbeit ist nach der Arbeit. So oder so ähnlich können wir das Ganze machen. Morgen um 15 Uhr gibt es, glaube ich, die Afterwork-Party, die schon so früh anfängt, dass man eigentlich noch am Arbeiten ist, aber irgendwie ist es auch geil. Velvet Vintage in Hamburg. Afterwork ist angesagt um 15 Uhr. Eintritt ist free und ihr könnt euch da auf jeden Fall auf ordentlich Trance und Dance freuen. Ne? Musikalisch bleiben wir genau da. Ansonsten könnt ihr auch natürlich nebenbei noch ein bisschen Vintage-Stuff durchstöbern und das macht eine Menge Spaß.
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3: 15.25 Uhr in die News mit Sarah Kalluweit. Was haben wir denn aktuell auf Social Media?
4: Der neue Präsident von Ungarn, Peter Modja, der ist jetzt auf Instagram viral gegangen, weil er hart entspannt nach seinem Amtsantrittsbesuch in Berlin sich erstmal an der Bude eine Currywurst und einen Pilz reingezogen hat. 1 Million Views in 16 Stunden hat er dafür bekommen. Kommt anscheinend gut an.
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3: Und was haben wir noch auf der Welt?
4: Die EU-Kommission, die hat jetzt vorgeschlagen, dass alle EU-Mitgliedstaaten mehr Schulden machen dürfen, um die Energiewende hinzubekommen. Seit letztem Jahr dürfen die EU-Staaten bereits mehr Schulden als eigentlich geplant machen, um militärisch aufzurüsten. Und das Gleiche, das soll jetzt auch für die Energiewende möglich werden, will die EU-Kommission. Heute startet ein Wirtschaftsforum in St. Petersburg. Da sind auch deutsche Gäste mit am Start, zum Beispiel der Chef der Globus-Handelskette und auch Politiker der AfD. Putin will bei dem Forum zeigen, wie gut es Russland auch trotz Krieg geht. Aber die Ukraine, die hat jetzt direkt vor Beginn des Treffens St. Petersburg massiv mit Drohnen attackiert. Russland hat die Ukraine gestern ja massiv angegriffen. Der ukrainische Präsident Zelensky hat jetzt erklärt, dass das Ziel der ukrainischen Streitkräfte heute das Ölterminal in St. Petersburg war. Mehr als jeder Dritte von uns hat Schlafprobleme. Das zeigt jetzt eine neue Umfrage des RKIs. Da kam vor allem auch raus, dass Menschen in Deutschland heute im Schnitt schlechter schlafen als noch vor 15 Jahren.
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4: Lieben, wen man will, ist ja nicht überall einfach. Und vor allem für queere Menschen ist das ein Thema, auch bei der Frage, wo es eigentlich in den Urlaub hingehen soll. Der neue Gay Travel Index, der hat jetzt rausgefunden, was die sichersten Reiseziele sind für queere Menschen. Die bewerten da unter anderem den Diskriminierungsschutz, die Rechte für gleichgeschlechtliche Paare und die gesellschaftliche Akzeptanz. Und gewonnen hat 2026 Island als sicherstes Reiseziel für queere Menschen. Auch Spanien, Malta und Deutschland schneiden ganz gut ab.
3: Dankeschön, Sarah.
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6: In Deutschland zeigt sich das Wetter aktuell sehr wechselhaft. Im Süden und Westen ziehen Schauer und teils starke Gewitter durch. In Mainz und Rheinhessen klettert das Thermometer auf bis zu 22 Grad. Rund um Stuttgart liegen die Werte bei 17 bis 18 Grad. Heute Abend bleibt es unbeständig mit Temperaturen zwischen 15 und 20 Grad. Morgen regnet es weiter, besonders im Westen, bei bis zu 23 Grad im Osten. Aktuell in Bonn am Beethovenhaus 19 Grad, in Bielefeld an der Sparrenburg 18 Grad.
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6: A1 Bremen Richtung Neue Elbbrücken. Zwischen Maschener Kreuz und Dreieck Norderelbe 12 Kilometer Stau mit fast einer Stunde Verzögerung. A2 von Braunschweig Richtung Dortmund. 14 Kilometer Stau zwischen Kreuz Hannover-Buchholz und Hannover-Herrenhausen, eine Stunde mehr. Gegenrichtung Hannover Richtung Braunschweig. Stockend ab. Hannover-Lahe bis Rastplatz, Röhrse Süd, 12 Kilometer. A3 Köln Richtung Frankfurt stockend zwischen Dreieck Dernbach und Limburg Nord, 12 Kilometer. Gute Fahrt.
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3: Trends Up geht's in den Mittwochnachmittag gleich auf der Playlist. Fever Dream von Alex Rowan habe ich für euch am Start. Dann gibt's auch noch ein Neues von Topic, der extra zu Becky G nach Los Angeles geflogen ist, um uns Sorry Puppy zu bringen. Und Justin Timberlake mit Selfish auch noch in den nächsten 5 Minuten.

0: James Hype ist das hier auf Big FM, Deutschlands Bigste Beats. Urlaubszeit ist ja auch so die Zeit, wo man mal verrückte Sachen ausprobiert, wie zum Beispiel mit Freunden zusammen in den Urlaub zu gehen. Funktioniert allerdings nicht immer. 08900901 ist die Nummer zu mir ins Studio. Wenn ihr mal Hand aufs Herz ehrlich so drüber sprecht, mit wem hat denn so ein Urlaub absolut gar nicht geklappt? Klingelt mal durch, weil das ist ja auch die berühmte Urlaubszeit. Und vielleicht sind da die ein oder anderen Freundschaften in die Brüche gegangen. Wenn es so ist, durchklingeln.
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0: Sheryl Crow ist das hier auf Big FM mit Fight for This Love. Kurz nach vier in den Urlaub gehen, das zerbricht auch die eine oder andere Freundschaft. Wir haben uns mal ein bisschen umgehört.
1: Es hat schon manchmal gekracht, aber im Urlaub eher nicht. Es war eher so, dass wir so 2-3 Tage Abstand brauchten.
2: Früher, als man so 18, 19 war oder so, hat man einmal gemerkt, mit wem man zusammen in Urlaub fahren kann und mit wem nicht. Und das hat sich jetzt so ein bisschen aussortiert und jetzt sind es immer nur die 4, 5 gleichen Leute und dann passt das auch.
3: Also wir haben uns auf jeden Fall nicht verkracht. Wir haben uns danach immer noch gut verstanden, sind immer noch gut. Waren auch schon das zweite Mal dann in Urlaub so zusammen. Ja, war eigentlich chillig.
4: Also ich war mal mit einer Freundin auf Ibiza. Wir haben uns nicht dort verkracht, aber im Nachhinein, also so einen Tag danach. Wir haben jetzt keinen Kontakt mehr.
2: Vielleicht ist es so, entweder läuft es halt schlecht und man ist nicht mehr befreundet danach oder es läuft halt gut und man ist vielleicht sogar noch besser befreundet danach.
0: Fühl ich absolut. 08900901, die BGFM-Hotline zu mir ins Studio. Friends, bei wem hat es denn im Urlaub richtig gekracht und man sagt sich, Alter, das war auf jeden Fall eine scheiß Idee.

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2: Vor der Arbeit ist nach der Arbeit. So oder so ähnlich können wir das Ganze machen. Morgen um 15 Uhr gibt es, glaube ich, die Afterwork-Party, die schon so früh anfängt, dass man eigentlich noch am Arbeiten ist, aber irgendwie ist es auch geil. Velvet Vintage in Hamburg. Afterwork ist angesagt um 15 Uhr. Eintritt ist free und ihr könnt euch da auf jeden Fall auf ordentlich Trance und Dance freuen. Ne? Musikalisch bleiben wir genau da. Ansonsten könnt ihr auch natürlich nebenbei noch ein bisschen Vintage-Stuff durchstöbern und das macht eine Menge Spaß.
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2: Sarah Kailoweit, was trendet denn aktuell auf Social Media?
3: Die Gamer-Bubble, die feiert gerade auf X. PlayStation hat jetzt nämlich offiziell angekündigt, dass wir einen neuen Teil von God of War bekommen. Die God of War-Reihe ist ja absolut ikonisch. Schon der letzte Teil 2018 war ein Mega-Hype und die Vorfreude ist deswegen groß.
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2: Und was ist sonst noch wichtig?
3: Apple kommt nach Berlin mit einem Zentrum für App-Entwickler. Solche gibt es bisher nur in Asien und in Kalifornien, aber jetzt soll ein europäisches in Berlin Mitte eröffnen, und zwar dieses Jahr noch. In diesen Zentren veranstaltet Apple unter anderem Workshops für Programmierer. Warnstreiks stehen wieder an. Im Handel. Verdi hat in ganz Deutschland jetzt zum Streik im Einzel- und im Großhandel aufgerufen. Für morgen und für übermorgen. Die Gewerkschaft, die will mehr Geld für die Arbeiter. Wo und wie genau die Streiks für uns Verbraucher spürbar werden, das ist noch unklar. Bei der letzten Streikrunde Mitte Mai wurden unter anderem Filialen von Edeka, Kaufland, Douglas, H&M und Ikea bestreikt. Die EU-Kommission, die hat jetzt vorgeschlagen, dass alle EU-Mitgliedstaaten mehr Schulden machen dürfen, um die Energiewende hinzubekommen. Seit letztem Jahr dürfen die EU-Staaten ja bereits mehr Schulden als eigentlich geplant machen, um militärisch aufzurüsten. Und das Gleiche, das soll jetzt auch für die Energiewende möglich werden, schlägt die EU-Kommission vor.
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3: Die deutsche Fußballnationalmannschaft, die ist ja mittlerweile in den USA angekommen und in 8 Tagen startet auch die WM. Die Spiele, die sind wegen der Zeitverschiebung dieses Mal ja relativ spät bei uns zu sehen und eine neue YouGov-Umfrage, die hat jetzt rausgefunden, dass viele Fans deswegen die Spiele doch nicht anschauen wollen. Über 40% der Befragten sagen, dass es unwahrscheinlich ist, dass sie für ein WM-Spiel länger wach bleiben oder früher aufstehen. Und ja, es gibt bei dieser WM Spiele, die erst um 3 oder 6 Uhr morgens bei uns starten. Die Gruppenspiele der deutschen Nationalmannschaft, die starten allerdings schon um 19 Uhr und zweimal dann um 22 Uhr.
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5: In Deutschland wird es heute turbulent, denn dichte Wolken haben die Bühne betreten. Im Westen und Süden schauert es ordentlich und Gewitter blitzen auf. Im Norden bleibt es grau mit bis zu 19 Grad. Der Wind pfeift kräftig aus südwestlicher Richtung. In der Nacht gibt's frische Böen mit leichtem Regen, besonders im Westen. Morgen ist mit viel Regen und Gewittern zu rechnen.

0: rechnen, vor allem in der Mitte. Gerade sieht's so aus. In Chemnitz am Karl-Marx-Monument 19 Grad, am Aachener Dom 18 Grad und an der Königsallee in Düsseldorf 20 Grad. Traffic. Am A1 Dortmund Richtung Köln zwischen Gebelsberg und Remscheid-Lennep 12 Kilometer Stau, eine Stunde Zeitverlust. A2 Dortmund Richtung Hannover zwischen Bielefeld Süd und Ostwestfalen-Lippe 8 Kilometer Stau, Stunde Zeitverlust. A7 Hannover Richtung Flensburg zwischen Flehstedt und Hamburg-Uthmarschen 16 Kilometer Stau, Stunde Verzögerung. Vorsicht! Auf der A60 Bingen Richtung Mainz zwischen Ingelheim Ost und Heidesheim ist ein Falschfahrer unterwegs. Bitte nicht überholen und aufpassen. Gute Fahrt!
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1: Hi, ich bin's, Miriam Otto-Henna, und willkommen zur zweiten Runde für Lelu im Newcomer-Battle der Woche bei Big FM. Diese Woche stehen Lelu mit Sharing Blunt und Emily Lady Star zur Wahl. Wer am Ende Newcomerin der Woche wird, entscheidet ihr. Abstimmen könnt ihr auf bigfm.de. Und die liebe Lelu schafft es, große Gefühle in kleine Beobachtungen zu packen. Genau das macht auch Sharing Blunt aus.
2: Musik an sich begleitet mich eigentlich schon immer. Ich habe früh angefangen, im Schulchor zu singen, später dann auch auf Sommerfesten, Hochzeiten und auch schon Gesangswettbewerben. Aber der Gedanke, wirklich was Eigenes damit zu machen, kam dann relativ spontan erst letztes Jahr.
1: Und hier ist sie, Lelu mit Sharing Blunt. Abstimmen könnt ihr jetzt auf bigfm.de. Und morgen ist nochmal die liebe Emily Lady Star an der Reihe.
2: Hi, ich bin Lelu und jetzt kommt mein Song Sharing Blunt. Dieser Song erzählt im Prinzip von diesem bittersüßen Moment, wenn aus geteilten Momenten dann doch ein Abschied wird und im Endeffekt nur noch die Erinnerungen bleiben. Und es geht um Veränderungen, Nostalgie und auch so ein bisschen die Frage nach dem Warum. Ich bin Lelu und das ist Sharing Blunt.

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2: Friends, das richtige Praktikum für sich zu finden, ist auf jeden Fall immer eine schwierige Sache. Ne? Ihr solltet auf jeden Fall erstmal tracken, was macht euch denn eigentlich Spaß. Vielleicht seid ihr eher so das Mathe-Ass oder habt Bock auf Sprachen, Bio, Kunst.

0: Justin Timberlake und T.I. hier auf Big FM. Wir haben es jetzt schon gesehen auf Netflix. Neue Polio-Doku ist raus. Und das bedeutet viele private Einblicke. Bro, was würdest du sagen, wie ist denn dein Sohn? Also glaubst du, wird so der nächste Poldi, jetzt wo du die Fußballschuhe an den Nagel gehängt hast?
1: Ja, schon. Wir sind viel draußen, aber ich lasse die Verantwortung dann bei meinem Sohn. Der muss dann am Ende selber entscheiden. Ne? Ich sag ihm, wenn du Fußballer werden willst, dann musst du halt gut trainieren, dann musst du investieren, dann musst du in dich investieren und auch für dich wissen, will ich das nicht? Und wenn nicht, dann pass in der Schule auf und später, in ein paar Jahren, such dir deinen Weg, was du machen willst, ob jetzt irgendwas im Sport oder studieren oder irgendwelchen Beruf, den du cool findest, ist dein Weg, du musst

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1: Hi, ich bin Uwe. Wie merkst du, dass Morgenfon Leichnam ist? Erstens, weil du frei hast, bestenfalls. Zweitens, weil Katholikinnen und Katholiken auf die Straße gehen zur Fon Leichnams-Demo bzw. Prozession. Und drittens, weil du deshalb hier und da einen Umweg in Kauf nehmen musst oder kurz warten, bis die Fon Leichnams-Prozession vorbeigezogen ist. Fon Leichnam klingt etwas unappetitlich, ist aber im Grunde ein ganz leckeres Fest. Denn Fon ist ganz altes Deutsch und heißt Herr. Und Lichnam hat nichts mit Leiche zu tun, sondern meint den lebendigen Leib, also lebendiger Leib des Herrn, könnte das Fest Neuhochdeutsch heißen. Drum ziehen morgen so viele Prozessionen mit Hostie, Himmel und Monstranz durchs Land, um zu demonstrieren, er lebt, ist unterwegs mit seinen Anhängerinnen und Anhängern. Jesus, gekreuzigt und gestorben, ihn hat Gott aus dem Grab geholt. Und in Brot und Wein ist er bei der Kommunion und in jeder heiligen Messe so handfest da, und auch bei der Fon Leichnams-Prozession, dass du ihn sehen kannst, fühlen, sogar schmecken. Wie ein Geschenk oder ein Andenken, mit dem du was dalässt von dir, das bleibt, auch wenn du schon lange wieder weg bist. Oder mit dem deine besten Freundinnen und Freunde was von sich bei dir lassen. Kannst du glauben oder nicht? Kannst du glauben oder nicht?
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1: Friends, das richtige Praktikum für sich zu finden, ist auf jeden Fall immer eine schwierige Sache. Ne? Ihr solltet auf jeden Fall erstmal tracken, was macht euch denn eigentlich Spaß. Vielleicht seid ihr eher so das Mathe-Ass oder habt Bock auf Sprachen, Bio, Kunst. Dann solltet ihr danach gehen. Zum Beispiel, wenn ihr eher im Künstlerischen tätig sein wollt, könntet ihr euch im Marketing umschauen oder zum Beispiel auch im Kunst- und Kulturmanagement. Das sind auf jeden Fall Sachen, die bieten natürlich auch sehr geile Praktikas an und ihr bekommt schon mal einen ehrlichen Eindruck, was euch denn in der Arbeitswelt wirklich erwartet. Falls ihr vielleicht doch eher so auf Mathe steht, dann könnte die IT etwas für euch sein. Allerdings gibt es natürlich auch was für die Freunde, die draußen gerne sind, nämlich genau das Richtige, zum Beispiel im Zoo oder auch im Tierheim. Völlig egal, was es ist, im Praktikum habt ihr noch genug Zeit, einfach mal auszuprobieren. Deswegen macht euch gar nicht so verrückt, sondern einfach nur
2: do it! Just do it!
1: Mehr Tipps, die bekommt ihr online. Klickt euch rein.
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